0: einen Tornado gegeben haben. Ein Dach wurde abgedeckt und Bäume stürzten um. Über verletzte Personen ist im Moment noch nichts bekannt. Mit Blick auf niedrige Gasspeicherstände sehen Bundeswirtschaftsministerium und Bundesnetzagentur die Wirtschaft in der Pflicht. Die Füllung der deutschen Speicher, die im Moment rund zur Hälfte ausgelastet sind, sei sehr gering. Das sagte eine Ministeriumssprecherin. Sie forderte die Händler auf, einzuspeichern.
1: Der früher wichtigste Gaslieferant Russland ist schon mit Beginn des Ukraine-Kriegs weggebrochen. Und der Iran-Krieg sorgt für weitere Knappheit. Die Transporte kommen kaum durch die Straße von Hormuz und das treibt die Preise in die Höhe. Normalerweise kaufen die Händler im Sommer ein, um das Gas in der Heizperiode zu verkaufen. Aber aktuell sind die Speicher nur halb voll. Im November müssten sie nach gesetzlichen Vorgaben zu 80% gefüllt sein. Für eine sichere Versorgung im Winter sieht das Wirtschaftsministerium die Händler in der Pflicht. Ursula Winkler, Nachrichtenredaktion.
0: Zum Radsport. Der Tour de France Dritte Isaac del Toro hat den Prolog der Deutschlandtour gewonnen. Der Mexikaner fuhr auf dem 2,6 Kilometer langen Kurs im hessischen Bad Orb die schnellste Zeit und holte sich damit das erste Führungstrikot. Bester Deutscher war Tobias Müller auf Rang 10.
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0: Zum Wetter die aktuelle Vorhersage des Deutschen Wetterdienstes. In der restlichen Nacht ziehen von der Mitte Schauer Richtung Osten, auch an den Alpen regnet es. Im Rest meist trocken, die Werte liegen in der Früh zwischen 17 und 10 Grad. Tagsüber zunächst überwiegend trocken, später ziehen dann im Nordwesten Schauer auf, die sich bis zum Nachmittag auf die ganze Nordhälfte ausweiten. Im Süden und Südosten ab dem Nachmittag teils kräftige Gewitter. Im Rest wechselnd bewölkt und meist trocken, 20 bis 28 Grad maximal.
2: Das waren die Nachrichten.

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1: Ich bin David Riemer. US-Präsident Trump hat dem Iran mit einem beispiellosen Wirtschaftskrieg gedroht. Hintergrund sind fehlende Erfolge bei den Verhandlungen mit Teheran. Jedes Land, das den Iran unterstützt, müsse mit gewaltigen wirtschaftlichen Konsequenzen rechnen. Das schrieb er auf seiner Plattform True Social. Wie genau er die Führung in Teheran in die Knie zwingen will, schrieb er allerdings nicht. Versicherer schätzen, dass in Deutschland viele Millionen Arbeitsstunden durch Hitze verloren gehen. Der Hauptgeschäftsführer der deutschen gesetzlichen Unfallversicherung Fassauer weist auch auf ein erhöhtes Unfallrisiko hin. Ab 30 Grad gäbe es etwa 8% mehr Arbeitsunfälle als bei Temperaturen zwischen 10 und 15 Grad, sagte er.
2: Die Zahl dieser Hitzetage hat sich seit den 1950ern etwa verdreifacht, rechnet der Experte vor. Für jemanden auf einem Gerüst, an einer Maschine oder hinter dem Steuer könne nachlassende Konzentration schwerwiegende Folgen haben. So verzeichnen die Versicherer an Hitzetagen auch deutlich mehr Unfälle auf dem Arbeitsweg. Und allein im Jahr 2023 seien schätzungsweise 37 Millionen Arbeitsstunden durch Hitze verloren gegangen. Die Versicherer fordern einen besseren Hitzeschutz. Ursula Winkler, Nachrichtenredaktion.
1: 4 Jahre nach den Anschlägen auf die Nord Stream Pipelines ist ein zweiter Verdächtiger gefasst worden. Das teilte die Bundesanwaltschaft in Karlsruhe mit. Es handelt sich um einen ukrainischen Taucher, der schon einmal in Polen festgenommen war. Diesmal wurde er in Kroatien gefasst.
3: Die polnische Justiz hatte den deutschen Auslieferungsantrag im vergangenen Herbst abgelehnt und den Ukrainer freigelassen. Jetzt ging er den Ermittlern in der kroatischen Küstenstadt Pula erneut ins Netz. Die Bundesanwaltschaft will ihn nach Deutschland überstellen lassen. Der ausgebildete Taucher soll Teil der Gruppe gewesen sein, die im September 2022 Sprengsätze an den Gaspipelines platzierte. Einer seiner mutmaßlichen Komplizen wurde kürzlich am Oberlandesgericht Hamburg angeklagt. Ob und wann es dort zum Prozess kommt, ist aber noch unklar. Aus Karlsruhe, Jacqueline Melcher.
1: In Teilen Deutschlands haben Unwetter mit Starkregen und Sturmböen schwere Schäden angerichtet. Betroffen waren unter anderem Rheinland-Pfalz, Thüringen und Bayern. Im Norden von Rheinland-Pfalz wurden 2 Menschen durch einen umstürzenden Baum schwer verletzt. Im brandenburgischen Fürstenwalde Spree soll es einen Tornado gegeben haben. Ein Dach wurde abgedeckt und Bäume stürzten um. Nach derzeitigem Kenntnisstand wurden hier keine Menschen verletzt.
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1: Zum Wetter die aktuelle Vorhersage des Deutschen Wetterdienstes. In der restlichen Nacht ziehen von der Mitte Schauer Richtung Osten, auch an den Alpen regnet es. Im Rest meist trocken, die Werte liegen in der Früh zwischen 17 und 10 Grad. Tagsüber zunächst überwiegend trocken, später ziehen dann im Nordwesten Schauer auf, die sich bis zum Nachmittag auf die ganze Nordhälfte ausweiten. Im Süden und Südosten ab dem Nachmittag teils kräftige Gewitter. Im Rest wechselnd bewölkt und meist trocken, 20 bis 28 Grad maximal.
0: Das waren die Nachrichten.

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1: Ich bin David Riemer. US-Präsident Trump droht dem Iran mit einem beispiellosen Wirtschaftskrieg. Hintergrund sind fehlende Erfolge bei den Verhandlungen mit Teheran. Auch Länder, die den Iran unterstützen, müssten mit gewaltigen wirtschaftlichen Konsequenzen rechnen. Das schrieb Trump auf seiner Plattform True Social.
2: Der Frust ist groß. Der Iran lässt sich nicht in die Knie zwingen und Trump gehen langsam Druck und Drohungen aus. Nun verkündet er einen gewaltigen Wirtschaftskrieg, eine ökonomische Apokalypse für den Iran. Eine verheerende Wirtschaftsoperation mit Maßnahmen historischen Ausmaßes. Vermutlich denkt an eine Ausweitung der sowieso schon bestehenden Sanktionen und weitere drastische Wirtschaftsblockaden. Alle Verbündeten der USA müssten mitspielen, fordert Trump, sonst drohten auch ihnen gewaltige wirtschaftliche Konsequenzen. Aus den USA, Tina Eck.
1: Wegen der geringen Füllstände der Gasspeicher warnt der Verbraucherzentrale Bundesverband vor steigenden Preisen für Gaskunden. Niedrige Speicherstände könnten die angespannte Lage auf den Energiemärkten im kommenden Winter weiter verschärfen. Das sagte eine Sprecherin. Die deutschen Speicher sind im Moment zu gut 50% gefüllt. Vor einem Jahr waren es knapp 67%. Gaskunden sollten prüfen, ob ihr Vertrag über den Winter hinaus eine Preisbindung vorsieht. Weniger als 7 Stunden Schlaf pro Nacht. Experten zufolge ist das auch für Erwachsene zu kurz. In Deutschland trifft das aber auf 4 von 10 Menschen zu. Das zeigt eine Untersuchung des Robert-Koch-Instituts.
3: Vor allem Männer haben hierzulande kurze Nächte. Besonders auffällig ist die Gruppe der 45- bis 64-Jährigen. Hier schläft mehr als jeder zweite Mann, weniger als die empfohlenen mindestens 7 Stunden. Die Wochenenden sind erholsamer. Hier schläft nur jede 5. Frau und jeder 4. Mann zu wenig. Auf Dauer kann Schlafmangel den Forschern nach ungesund werden. Die Studie zeigt Zusammenhänge mit Bluthochdruck und einem höheren Risiko für Adipositas, Diabetes, Herz-Kreislauf-Probleme oder psychische Erkrankungen. Ursula Winkler, Nachrichtenredaktion.
1: In Teilen Deutschlands haben Unwetter mit Starkregen und Sturmböen schwere Schäden angerichtet. Betroffen waren unter anderem Rheinland-Pfalz, Thüringen und Bayern. Im Norden von Rheinland-Pfalz wurden 2 Menschen durch einen umstürzenden Baum schwer verletzt. Im brandenburgischen Fürstenwalde-Spree soll ein Tornado gewütet haben. Nach derzeitigem Kenntnisstand wurden hier keine Menschen verletzt.
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1: Zum Wetter die aktuelle Vorhersage des Deutschen Wetterdienstes. Am Vormittag meist trocken, im Nordwesten ziehen Schauer auf, die sich später auf die ganze Nordhälfte ausweiten. Im Süden und Südosten nachmittags und abends teils kräftiger Regen, im Rest überwiegend trocken, Höchstwerte 20 bis 28 Grad. Morgen am Freitag im Süden und Südosten Regen, von der Mitte bis in die Osthälfte längere Zeit Sonne, im Nordwesten einzelne Schauer, maximal 20 bis 27 Grad.
0: Das waren die Nachrichten.

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1: Ich bin David Riemer. Jedes Jahr wenden sich tausende Menschen mit einem Verdacht auf Behandlungsfehler an den medizinischen Dienst. Heute legen die Gutachter neue Zahlen vor. Schon seit Jahren zeigen diese Statistiken, Behandlungsfehler sind keine Einzelfälle.
2: Der Arzt übersieht einen Knochenbruch oder Laborwerte werden vertauscht. Darf eigentlich nicht passieren, aber auch bei ihrer letzten Erhebung zählten die Gutachter rund 3700 Behandlungsfehler und oft mit krassen Folgeschäden für die Patienten. Viele starben sogar. Ein Riesenproblem ist zudem, dass die Dunkelziffer erheblich höher ist. Experten fordern deshalb, die Rechte und auch die Sicherheit der Patienten zu stärken. Claudia Wächter, Nachrichtenredaktion.
1: US-Präsident Trump hat dem Iran mit einem beispiellosen Wirtschaftskrieg gedroht. Hintergrund sind fehlende Erfolge bei den Verhandlungen mit Teheran. Jedes Land, das den Iran unterstützt, müsse mit gewaltigen wirtschaftlichen Konsequenzen rechnen. Das schrieb er auf seiner Plattform True Social. Wie genau er die Führung in Teheran in die Knie zwingen will, schrieb er allerdings nicht. Versicherer schätzen, dass in Deutschland viele Millionen Arbeitsstunden durch Hitze verloren gehen. Der Hauptgeschäftsführer der deutschen gesetzlichen Unfallversicherung Fassauer weist auch auf ein erhöhtes Unfallrisiko hin. Ab 30 Grad gäbe es etwa 8% mehr Arbeitsunfälle als bei Temperaturen zwischen 10 und 15 Grad, sagte er.
3: Die Zahl dieser Hitzetage hat sich seit den 1950ern etwa verdreifacht, rechnet der Experte vor. Für jemanden auf einem Gerüst, an einer Maschine oder hinter dem Steuer könne nachlassende Konzentration schwerwiegende Folgen haben. So verzeichnen die Versicherer an Hitzetagen auch deutlich mehr Unfälle auf dem Arbeitsweg. Und allein im Jahr 2023 seien schätzungsweise 37 Millionen Arbeitsstunden durch Hitze verloren gegangen. Die Versicherer fordern einen besseren Hitzeschutz. Ursula Winkler, Nachrichtenredaktion.
1: In Teilen Deutschlands haben Unwetter mit Starkregen und Sturmböen schwere Schäden angerichtet. Betroffen waren unter anderem Rheinland-Pfalz, Thüringen und Bayern. Im Norden von Rheinland-Pfalz wurden zwei Menschen durch einen umstürzenden Baum schwer verletzt. Im brandenburgischen Fürstenwalde-Spree soll es einen Tornado gegeben haben. Ein Dach wurde abgedeckt und Bäume stürzten um. Nach derzeitigem Kenntnisstand wurden hier keine Menschen verletzt.
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1: Zum Wetter die aktuelle Vorhersage des Deutschen Wetterdienstes. Am Vormittag meist trocken, im Nordwesten ziehen Schauer auf, die sich später auf die ganze Nordhälfte ausweiten. Im Süden und Südosten nachmittags und abends teils kräftiger Regen, im Rest überwiegend trocken, Höchstwerte 20 bis 28 Grad. Morgen am Freitag im Süden und Südosten Regen, von der Mitte bis in die Osthälfte längere Zeit Sonne. Im Nordwesten einzelne Schauer, maximal 20 bis 27 Grad.
0: Das waren die Nachrichten.

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1: Ich bin Diana Kramer. US-Präsident Donald Trump droht dem Iran mit einem beispiellosen Wirtschaftskrieg. Hintergrund sind fehlende Erfolge bei den Verhandlungen mit Teheran. Auch Länder, die den Iran unterstützen, müssen mit gewaltigen wirtschaftlichen Konsequenzen rechnen, schrieb Trump auf seiner Plattform True Social.
2: Der Frust ist groß. Der Iran lässt sich nicht in die Knie zwingen und Trump gehen langsam Druck und Drohungen aus. Nun verkündet er einen gewaltigen Wirtschaftskrieg, eine ökonomische Apokalypse für den Iran. Eine verheerende Wirtschaftsoperation mit Maßnahmen historischen Ausmaßes. Vermutlich denkt er an eine Ausweitung der sowieso schon bestehenden Sanktionen und weitere drastische Wirtschaftsblockaden. Tina Eck, USA.
1: Abgedeckte Dächer, Stromausfälle und zahlreiche umgestürzte Bäume. In Teilen Deutschlands haben Unwetter mit Starkregen und Sturmböen schwere Schäden angerichtet. Es soll mehrere Verletzte geben. In Rheinland-Pfalz kam eine Frau ums Leben. Betroffen waren auch Thüringen und Bayern. In Südbrandenburg soll es einen Tornado gegeben haben. Mit Blick auf niedrige Gasspeicherstände sehen Bundeswirtschaftsministerium und Bundesnetzagentur die Wirtschaft in der Pflicht. Die deutschen Speicher seien aktuell nur rund zur Hälfte ausgelastet, sagte eine Sprecherin des Ministeriums und forderte die Händler auf, einzuspeichern.
3: Der früher wichtigste Gaslieferant Russland ist schon mit Beginn des Ukraine-Kriegs weggebrochen und der Iran-Krieg sorgt für weitere Knappheit. Die Transporte kommen kaum durch die Straße von Hormuz und das treibt die Preise in die Höhe. Normalerweise kaufen die Händler im Sommer ein, um das Gas in der Heizperiode zu verkaufen, aber aktuell sind die Speicher nur halb voll. Im November müssten sie nach gesetzlichen Vorgaben zu 80% gefüllt sein. Für eine sichere Versorgung im Winter sieht das Wirtschaftsministerium die Händler in der Pflicht und verwies auf weitere Lieferanten wie Norwegen, Frankreich oder Belgien. Ursula Winkler, Nachrichtenredaktion.
1: Prinz Harry und seine Frau Meghan planen Medienberichten zufolge eine Rückkehr nach Großbritannien. Das Paar wolle noch in diesem Monat mit seinen Kindern aus Kalifornien ins Vereinigte Königreich zurückkehren, melden der Daily Telegraph und die Sun. Eine offizielle Bestätigung gibt es bislang nicht. Harry und Meghan hatten sich 2020 von ihren royalen Pflichten losgesagt und waren in die USA gezogen. Das Verhältnis zur Königsfamilie galt seither als zerrüttet.
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1: Zum Wetter, die Vorhersage des Deutschen Wetterdienstes. Heute Vormittag überwiegend trocken, im Nordwesten ziehen aber Schauer auf, die sich später auf die ganze Nordhälfte ausweiten. Im Süden und Südosten am Nachmittag und abends teils kräftiger Regen, vereinzelt auch Gewitter. Die Höchstwerte heute 20 bis 28 Grad. Morgen im Süden und Südosten erneut Regen, von der Mitte bis in die Osthälfte längere Zeit Sonne, im Nordwesten einzelne Schauer. Dazu maximal 20 bis 27 Grad.
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Ich wünsche Ihnen einen wunderschönen guten Morgen. Hier ist der lange Morgen bei Radio aus Friesland. Heute am 20. August 2026. Heute haben wir schon Donnerstag. Das Wochenende kommt immer näher und wir schippern gemeinsam in den Tag hinein, mit den schönsten Oldie-Hits zu mitsingen. Kommen Sie gut raus aus den Federn und gut rein in den neuen Tag. Moin mit Nanne.

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0: Am Donnerstagmorgen ist hier Radio aus Friesland. Moin miteinander, ich bin Captain Frieling und gleich bringen wir Sie erst einmal wieder auf den neuesten Stand der Dinge. Die Nachrichten warten auf uns mit Vollrad, direkt aus der Radio aus Friesland Nachrichtenredaktion. Dann gleich das Neueste aus Deutschland und der Welt. Kommen Sie gut rein in diesen Donnerstag. Moin miteinander.
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2: Mit Vollrad Janssen. Guten Morgen. Unfall bei Spurwechsel. Autofahrer verletzt. Auf der Autobahn 31 sind zwischen Nermoor und Repe zwei Autos zusammengestoßen. Nach Angaben der Polizei wollte ein 22 Jahre alter Mann wegen einspuriger Verkehrsführung vor einer Baustelle auf den rechten Fahrstreifen wechseln und bremste. Das bemerkte ein nachfolgender Fahrer zu spät und fuhr auf. Der 47-Jährige wurde leicht verletzt und mit einem Rettungswagen in ein Krankenhaus gebracht. Der Schaden wird auf mindestens 10.000 Euro geschätzt. Weitere Meldungen aus Ostfriesland im Überblick. Straße 3 Monate gesperrt. Am kommenden Montag starten auf der Straße Hoher Weg in Hatzhausen Sanierungsarbeiten. Laut Landkreis Leer werden auf einer Länge von insgesamt 2,6 Kilometern schadhafte Betonplatten erneuert. Dafür muss die Strecke zwischen der Timmeler Straße und der Hatzhauser Straße abschnittsweise voll gesperrt werden, hieß es. Eine Umleitung wird ausgeschildert. Die Arbeiten kosten rund 230.000 Euro und sollen Ende November fertig sein. Feuerwehr verhindert Schlimmeres. In Friedeburg hat es im Sandkuhlenweg gebrannt. Nach Angaben der Polizei war das Feuer aus unbekannter Ursache in einem Blumenbeet ausgebrochen und hatte auf eine Hecke übergegriffen. Die Feuerwehr konnte den Brand schnell löschen. Verletzt wurde niemand. Die Polizei hat die Ermittlungen aufgenommen. 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
1: Aurich. Die Polizei hat eine Autofahrerin erwischt, die unter Drogeneinfluss am Steuer saß. Die 43-Jährige war auf der Esenser Straße kontrolliert worden. Sie durfte nicht weiterfahren und muss sich in einem Strafverfahren verantworten. Spetzerfehn. Im Industriegebiet wurde ein Transporter aufgebrochen. Der Kastenwagen stand in der Holderstraße. Die Täter stahlen Werkzeug. Hinweise nimmt die Polizei entgegen. Blumberg. Nach einer Unfallflucht sucht die Polizei Zeugen. Ein Unbekannter hatte in der Raiffeisenstraße ein geparktes Auto gerammt und war weitergefahren. Die Ermittlungen laufen. Norden. In der Osterstraße ist ein Pedelec gestohlen worden. Das Elektrorad stand in Höhe der Hausnummer 135. Wer etwas beobachtet hat, wird gebeten, sich bei der Polizei zu melden.
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0: Donnerstagmorgen, moin miteinander, hier ist Radio aus Friesland. Jetzt wieder mit dem guten Gedanken zum Start in den neuen Tag. Und der kommt auch heute Morgen wieder von Diakon Markus Fuhrmann von der Insel Norderney.
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2: Moin. Wenn ich etwas anfange, hat das immer zwei Seiten. Da ist die Vorfreude auf das Neue, aber da ist auch eine Unsicherheit. Wie wird das wohl? Werde ich das schaffen? Finde ich meinen Platz? Kinder kennen das nach der Einschulung, Erwachsene kennen das beim Berufsstart oder beim Stellenwechsel und eigentlich kennen wir es alle, wenn sich im Leben etwas verändert. Es wäre total klasse, wenn wir von Anfang an Sicherheit in den Dingen hätten, aber man darf am Anfang unsicher sein. Man darf sich erst orientieren, darf auch einmal falsch abbiegen. Denn kein Mensch bekommt für sein Leben am Morgen einen fertigen Stundenplan. Ehrlich gesagt, finde ich das auch ganz schön langweilig. Wir gehen los und lernen dann unterwegs. Und manchmal begegnen uns Menschen, die sagen, komm, ich zeige dir ein Stück. Ich zeige dir, wie es geht. Ich habe auch mal angefangen. Wie wär's? Vielleicht könnten Sie heute so jemand sein. Für einen Menschen, der gerade neu anfängt. Markus Fuhrmann, Norderney.
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1: Ich bin Diana Kramer. In mehreren Regionen Deutschlands haben Unwetter mit Starkregen und Sturmböen schwere Schäden angerichtet. Vielerorts wurden Dächer abgedeckt und Bäume entwurzelt. Es kam auch zu Stromausfällen. Mehrere Personen wurden verletzt. Eine Frau kam ums Leben.
2: Besonders heftig war es in Hessen, Thüringen, Brandenburg, Bayern und Rheinland-Pfalz. Hier kam es auch zu dem tragischen Unfall. Im Kreis Ahrweiler wurde eine Spaziergängerin von einem Baum erschlagen. Ihre Begleiterin wurde schwer verletzt. Außerdem wurden durch das Unwetter zahlreiche Autos und Häuser beschädigt, berichtet die Polizei. Teilweise habe der Wind ganze Hauswände herausgerissen und Dachziegel meterweit geschleudert. Fiona Reinhardt, Nachrichtenredaktion.
1: US-Präsident Donald Trump hat dem Iran mit einem beispiellosen Wirtschaftskrieg gedroht. Hintergrund sind fehlende Erfolge bei den Verhandlungen mit Teheran. Jedes Land, das den Iran unterstütze, müsse mit gewaltigen wirtschaftlichen Konsequenzen rechnen, schrieb Trump auf seiner Plattform Truth Social. Er kündigte Maßnahmen historischen Ausmaßes an und will unter anderem Ölschmuggel, Geldtransfers und Tarnfirmen sofort stoppen. Aufatmen in Monschau. Die seit Sonntag geltende Evakuierung eines Ortsteils dort ist aufgehoben. Die rund 30 betroffenen Bewohner konnten am Abend zurück in ihre Häuser. Bürgermeisterin Carmen Krämer.
3: Ich bin unglaublich glücklich. Das fühlt sich so an, als dürfte ich selber nach Hause zurückkehren, weil ich die ganze Zeit mit den Menschen mitgefiebert habe. Und ich bin sehr, sehr dankbar, dass wir eben jetzt die Lage haben. Das ist natürlich unseren Einsatzkräften und unseren Helferinnen und Helfern zu verdanken, dass man sagen kann, ja, jetzt ist es soweit, die Messwerte sind okay. Der Brand ist soweit eingedämmt, dass die Leute gefahrlos in ihre Häuser zurückkehren können.
1: Die Bürgermeisterin von Monschau, Carmen Krämer. Am Abend hatten Einsatzkräfte und Behörden gemeldet, dass der Waldbrand im Naturschutzgebiet Hohesfenn in Belgien an der deutschen Grenze eingekreist sei. Die Verbraucherzentralen fordern eine stärkere Ausrichtung der staatlichen Kaufanreize für Elektroautos auf günstigere Wagen. Damit E-Mobilität für Menschen mit geringen und mittleren Einkommen erschwinglich werde, sollte die Förderung an den Fahrzeugpreis gekoppelt werden, sagte die Chefin des Bundesverbands Ramona Popp der dpa. Ein Zuschuss sollte laut Verband nur bis zu einem bestimmten Listenpreis gezahlt werden.
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1: Zum Wetter, die Vorhersage des Deutschen Wetterdienstes. Nach einzelnen letzten Gewittern im Südosten bleibt es heute Vormittag zunächst überwiegend trocken. Später ziehen im Nordwesten Schauer und Gewitter auf, die sich ab dem Mittag dann auf die ganze Nordhälfte ausweiten. Ab dem Nachmittag und Abend dann auch im Süden erneut teils kräftige Gewitter. Örtlich besteht Unwettergefahr. Ansonsten heute trocken bei Temperaturen von 20 bis 28 Grad maximal.
0: Das waren die Nachrichten.

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2: auf ein Gospelkonzert gehen.
3: Von da auch ob ein Konzert mit Gospelmusik gone.
2: Heute gehen mein Mann Menno und ich auf ein besonderes Konzert.
0: Und nu ob Blatt.
3: Von da auch gaunt mein Mann Menno und ich ob ein besonderes Konzert.
2: Meine Freundin Tini singt zum ersten Mal mit ihrem Gospelchor.
0: Und nu ob Blatt.
3: Mein Freundin Tini singt zum ersten Mal mit ihrem Gospelchor.
2: Schon seit einem halben Jahr singt Tini dort. Aber heute steht sie zum ersten Mal mit dem Chor auf der Bühne.
0: Und nu ob Blatt.
3: Als sie denn halb Jahr singt Tini dort, man von Naum steigt sie zum ersten Mal mit dem Chor auf der Bühne.
2: Ich freue mich schon auf die tolle Musik. Besonders gerne mag ich die Songs Amazing Grace und Halleluja.
0: Und nu ob Blatt.
3: Ich freue mich all ob der Musik. Besonders gern mag ich der Läden Amazing Grace und Halleluja.
2: In unserer Dorfkirche wird das Konzert bestimmt ein großes Erlebnis.
0: Und nu ob Blatt.
3: In uns Dörbkark wird das Konzert sicher ein großes Belebnis.
2: Und jetzt noch der Spruch des Tages.
3: Und nu der Sprück von der Dach.
2: Mit ihm kann man nicht auskommen.
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3: Mit Hum ist kein Hustorhollen.
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0: Ich wünsche Ihnen einen entspannten Weg durch diesen Donnerstag mit Radio aus Friesland. Hell, was Besinnes. Aggressionen auf den Straßen gibt es immer wieder. Schimpfen, blinken, hupen. Im Straßenverkehr haben Sie vielleicht auch schon mal so eine Situation erlebt. Vielleicht haben Sie da auch selber schon mal so einen Wutanfall gehabt. Eine Langzeitstudie hat jetzt ergeben, dass jeder zweite Autofahrer sich sofort abreagieren muss, wenn er sich über andere unterwegs ärgert. Fast die Hälfte drängelt sogar, wenn der Fahrer vor einem vermeintlich bummelt. So jetzt das Ergebnis dieser Studie. Wobei das aber gar keine gute Idee ist. Wie wir es schaffen, im Straßenverkehr ruhig zu bleiben, besprechen wir mit Tine Klimach aus der Radio Ostfriesland-Redaktion. Sie hat sich mal mit Experten darüber unterhalten. Tine, was sagen die Experten denn? Wie schaffen wir es denn, im Straßenverkehr ruhig zu bleiben, auch wenn da mal was nicht so läuft, wie wir das gerne wollen?
1: Erstmal ist es wichtig, gar nicht erst in Stress zu geraten. Klappt nicht immer, aber es hilft oft, einfach mehr Zeit für die Fahrt einzuplanen. Die Empfehlung gibt zum Beispiel der ADAC. Dann fängt man gar nicht erst an, dem Schleicher vor einem auf die Pelle zu rücken. Das macht fast die Hälfte der befragten Autofahrer laut Studie. Es hilft auch, dass man einfach ruhig startet, auch wenn man viel auf dem Zettel hat, dass man einfach kurz innehält, die To-Do-Liste mal wegschiebt und sich auf das Fahren konzentriert. Die Lieblingsmusik einschalten hilft auch, aber eher eine, die entspannt und einen runterbringt.
0: Wie bringe ich denn während der Fahrt mich am besten runter, damit ich nicht ins Lenkrad beiße?
1: Der Klassiker, tief in den Bauch atmen. Sorgt schnell dafür, dass man Stress abbaut. Da gibt es folgende Methode. 4 Sekunden einatmen, 6 Sekunden halten, 8 Sekunden ausatmen. Dann versuchen, nicht immer zu verkrampfen, wenn man mal wieder geschnitten wird. Das macht fast ein Drittel der Autofahrer. Nach dem Überholen so dicht einscheren, dass der andere bremsen muss. Manchmal macht das Gegenüber das nicht extra. Also Fehler verzeihen und sich nicht provozieren lassen.
0: Woran liegt es denn eigentlich, dass es im Straßenverkehr gefühlt immer rücksichtsloser zugeht?
1: Das Leben wird immer hektischer, wir sind immer erreichbar, sagen die Studienmacher. Auch die Nutzung des Smartphones am Steuer nimmt immer mehr zu. Jeder Vierte schreibt während der Fahrt zumindest ab und zu Nachrichten. Bei den Jüngeren sind das über 60%. Aber auch die Älteren sind nicht unbedingt weiser. Da zücken auch immer mehr das Handy. Und auch Radfahrer drücken auf die Tube. Fast jeder Zweite überholt Autos auch mal links oder schlängelt sich einfach so durch den Verkehr. Was bei der Studie auch rausgekommen ist, die meisten denken, Schuld hat immer der andere.
0: Ja, also fahren Sie ganz besonders vorsichtig und aufmerksam und ganz ruhig. Nicht, dass da noch was passiert, sodass jeder gesund an seinem Ziel ankommt. Ich wünsche Ihnen eine gute Fahrt mit Radio Ostfriesland. 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
1: Mit Vollrad Janssen. Guten Morgen. Unfall bei Spurwechsel. Autofahrer verletzt. Auf der Autobahn 31 sind zwischen Nermoor und Repe zwei Autos zusammengestoßen. Nach Angaben der Polizei wollte ein 22 Jahre alter Mann wegen einspuriger Verkehrsführung vor einer Baustelle auf den rechten Fahrstreifen wechseln und bremste. Das bemerkte ein nachfolgender Fahrer zu spät und fuhr auf. Der 47-Jährige wurde leicht verletzt und mit einem Rettungswagen in ein Krankenhaus gebracht. Der Schaden wird auf mindestens 10.000 Euro geschätzt. Weitere Meldungen aus Ostfriesland im Überblick. Straße 3 Monate gesperrt. Am kommenden Montag starten auf der Straße Hoher Weg in Hatzhausen Sanierungsarbeiten. Laut Landkreis Leer werden auf einer Länge von insgesamt 2,6 Kilometern schadhafte Betonplatten erneuert. Dafür muss die Strecke zwischen der Timmeler Straße und der Hatzhauser Straße abschnittsweise voll gesperrt werden, hieß es. Eine Umleitung wird ausgeschildert. Die Arbeiten kosten rund 230.000 Euro und sollen Ende November fertig sein. Feuerwehr verhindert Schlimmeres. In Friedeburg hat es im Sandkuhlenweg gebrannt. Nach Angaben der Polizei war das Feuer aus unbekannter Ursache in einem Blumenbeet ausgebrochen und hatte auf eine Hecke übergegriffen. Die Feuerwehr konnte den Brand schnell löschen. Verletzt wurde niemand. Die Polizei hat die Ermittlungen aufgenommen. 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

Ich wünsche Ihnen einen entspannten Donnerstag. 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In Leer haben Sie heute noch ein letztes Mal in diesem Sommer Gelegenheit, zur Feierabendzeit auf dem Denkmalsplatz in der Innenstadt zu Live-Musik zu tanzen. Heute gehen die diesjährigen Denkmalkonzerte zu Ende, aber zum Abschluss der Live-Musikreihe erleben Sie heute noch mal ein echtes Highlight. Die Rock-Coverband Rockshots steht für Sie auf der Bühne. Die Band spielt die großen Hits der vergangenen Jahrzehnte. Viele davon kennen Sie bestimmt auch aus dem Programm von Radio Ostfriesland. Das letzte Denkmalkonzert dieses Sommers beginnt heute Abend um 19 Uhr direkt auf dem Denkmalplatz in der Leeraner Innenstadt. Der Eintritt ist frei und ich wünsche Ihnen ganz viel Spaß beim Mittanzen. Wir sind an Ihrer Seite. 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
1: Ich bin Diana Kramer. US-Präsident Donald Trump droht dem Iran mit einem beispiellosen Wirtschaftskrieg. Hintergrund sind die stockenden Verhandlungen mit Teheran. Auch Länder, die den Iran unterstützen, müssten mit gewaltigen wirtschaftlichen Konsequenzen rechnen, schrieb Trump auf seiner Plattform Truth Social.
2: Der Iran lässt sich nicht in die Knie zwingen und Trump gehen langsam Druck und Drohungen aus. Nun verkündet er einen gewaltigen Wirtschaftskrieg, eine ökonomische Apokalypse für den Iran. Eine verheerende Wirtschaftsoperation mit Maßnahmen historischen Ausmaßes. Vermutlich denkt er an eine Ausweitung der sowieso schon bestehenden Sanktionen und weitere drastische Wirtschaftsblockaden. Tina Eck, USA.
1: In der Nacht haben Unwetter in Teilen Deutschlands teils schwere Schäden angerichtet. Mindestens eine Person kam ums Leben, weitere wurden verletzt. Dutzende Gebäude wurden zum Teil zerstört. Im rheinland-pfälzischen Walldorf ist eine Frau von einem umgestürzten Baum getroffen und tödlich verletzt worden. Im Westerwaldkreis riss der Sturm ganze Wände aus Häusern. Betroffen waren neben Rheinland-Pfalz auch Hessen, Thüringen, Brandenburg und Bayern. Wegen der geringen Füllstände der deutschen Gasspeicher warnt der Verbraucherzentrale Bundesverband vor steigenden Preisen für Gaskunden. Die Einkaufspreise für Gas stiegen seit Beginn des Krieges im Nahen Osten deutlich, sagte Vorständin Ramona Popp der Rheinischen Post.
3: Die deutschen Füllstände, aber auch die europäischen, liegen deutlich unter dem Niveau des Vorjahres. Zuletzt lagen sie bei uns bei knapp über 50%. Vor einem Jahr lagen sie bei rund 67%. Für Privathaushalte kann das höhere Energiepreise im Winter bedeuten, so die Verbraucherzentrale. Gaskunden sollten jetzt prüfen, ob ihr Vertrag über den Winter hinaus eine Preisbindung vorsieht. Das schützt erstmal vor steigenden Preisen. Ansonsten Angebote vergleichen und den Anbieter wechseln. Tine Klimach, Redaktion.
1: Prinz Harry und seine Frau Meghan kehren offenbar nach Großbritannien zurück. Wie der Daily Telegraph und die Sun berichten, will das Paar noch in diesem Monat mit seinen Kindern aus Kalifornien ins Vereinigte Königreich zurückkehren. Offiziell bestätigt ist das aber noch nicht. 2020 hatten sich Harry und Meghan von ihren royalen Pflichten losgesagt und waren in die USA gezogen. Das Verhältnis zur Königsfamilie galt seither als zerrüttet.
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1: Zum Wetter, die Vorhersage des Deutschen Wetterdienstes. Nach einzelnen letzten Gewittern im Südosten bleibt es heute Vormittag zunächst überwiegend trocken. Später ziehen im Nordwesten Schauer und Gewitter auf, die sich ab dem Mittag auf die ganze Nordhälfte ausweiten. Ab dem Nachmittag und Abend dann auch im Süden erneut teils kräftige Gewitter, örtlich Unwetter. Ansonsten trocken bei Temperaturen von 20 bis 28 Grad.
0: Das waren die Nachrichten.

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1: Wo ist das dann?
2: Heute Karkow.
3: Karkow ist ein Flurname in Wiesede, der die mittelalterliche Kirchwarf mit dem Friedhof in der Mitte des Dorfes bezeichnet. Kirche und Friedhof sind heute verschwunden. 1783 wurde hier das erste Schulgebäude als Nebenschule des Kirchspiels Rebsold errichtet. Im 19. und 20. Jahrhundert wurde diese Schule erweitert. Der Schulbetrieb bestand bis 1961. Seit 1962 befindet sich hier das evangelische Gemeindehaus der Kapellengemeinde Wiesede. Bei Erdarbeiten treten auf dem einstigen Kirchhof immer wieder menschliche Gebeine zutage, sowie Steine im Klosterformat und Formsteine für Verzierungen, wie sie an alten Gotteshäusern zu finden sind. Zuletzt beim Ausbau der Kanalisation um 1990. Der Niedergang der alten Kapellengemeinde hängt vermutlich mit den großen Pestepidemien im 14. und 15. Jahrhundert zusammen.
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Unfall bei Spurwechsel. Autofahrer verletzt. Auf der Autobahn 31 sind zwischen Nermoor und Repe zwei Autos zusammengestoßen. Nach Angaben der Polizei wollte ein 22 Jahre alter Mann wegen einspuriger Verkehrsführung vor einer Baustelle auf den rechten Fahrstreifen wechseln und bremste. Das bemerkte ein nachfolgender Fahrer zu spät und fuhr auf. Der 47-Jährige wurde leicht verletzt und mit einem Rettungswagen in ein Krankenhaus gebracht. Der Schaden wird auf mindestens 10.000 Euro geschätzt. Weitere Meldungen aus Ostfriesland im Überblick. Straße 3 Monate gesperrt. Am kommenden Montag starten auf der Straße Hoher Weg in Hatzhausen Sanierungsarbeiten. Laut Landkreis Leer werden auf einer Länge von insgesamt 2,6 Kilometern statthafte Betonplatten erneuert. Dafür muss die Strecke zwischen der Timmeler Straße und der Hatzhauser Straße abschnittsweise voll gesperrt werden, hieß es. Eine Umleitung wird ausgeschildert. Die Arbeiten kosten rund 230.000 Euro und sollen Ende November fertig sein. Feuerwehr verhindert Schlimmeres. In Friedeburg hat es im Sandkuhlenweg gebrannt. Nach Angaben der Polizei war das Feuer aus unbekannter Ursache in einem Blumenbeet ausgebrochen und hatte auf eine Hecke übergegriffen. Die Feuerwehr konnte den Brand schnell löschen. Verletzt wurde niemand. Die Polizei hat die Ermittlungen aufgenommen. 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

Ich wünsche Ihnen einen entspannten Donnerstag. 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Und nach so einem harten, langen Arbeitstag einfach mal abschalten, durchatmen und den Abend genießen. Das geht in Ostfriesland ja ganz wunderbar. Bei uns bekommen Sie immer die besten Veranstaltungstipps für die Region. Und da gucken wir jetzt mal nach Timmel. Da erleben Sie heute Abend Live-Musik mit dem Gitarristen Gerrit Ackermann.

der Songs, die Gerrit spielt, kennen Sie sicherlich auch aus unserem Programm hier bei Radio aus Friesland. Und gerade an einem lauen Sommerabend macht es doch Spaß, noch ein wenig rauszugehen, draußen zu sitzen, Bekannte zu treffen und Live-Musik zu hören. Das Live-Konzert beginnt heute Abend um 19 Uhr im Pick-up Beach Club am Timmeler Meer. Der Eintritt ist frei und ich wünsche Ihnen bei allem, was Sie vorhaben, einen ganz entspannten Abend. Wir sind an Ihrer Seite. 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
1: Ich bin Diana Kramer. Heftige Unwetter haben in Teilen Deutschlands in der Nacht schwere Schäden angerichtet. In Rheinland-Pfalz kam eine Frau durch einen umstürzenden Baum ums Leben. Weitere Menschen wurden verletzt. Inzwischen ist auch bestätigt, dass es in Brandenburg einen Tornado gab.
2: Bisher war es noch eine Vermutung. Jetzt hat der Deutsche Wetterdienst bestätigt, es war ein Tornado, der durch Fürstenwalde in Brandenburg gezogen ist. Mehrere Videos, die in sozialen Medien verbreitet wurden, würden das belegen. Auch in einem Landkreis in Hessen steht die Vermutung im Raum, dass ein Tornado für die Verwüstung verantwortlich ist. Bestätigt ist das aber noch nicht. Das Unwetter hat deutschlandweit erhebliche Schäden hinterlassen. Neben abgedeckten Dächern und demolierten Autos wurden mehrere Häuser so stark getroffen, dass sie zurzeit unbewohnbar sind. Fiona Reinhardt, Nachrichtenredaktion.
1: Bundeskanzler Friedrich Merz verliert weiter an Rückhalt in der Bevölkerung. Im neuen ZDF-Politbarometer kommt er auf einer Skala von plus 5 bis minus 5 auf einen Wert von minus 1,9. Laut ZDF war ein persönlicher Negativrekord für Merz. SPD-Chef und Vizekanzler Lars Klingbeil liegt mit minus 0,6 auch weiter im Negativbereich. Angeführt wird die Liste von Verteidigungsminister Boris Pistorius mit einem Wert von 1,3. Schlusslicht der Top-10-Liste ist AfD-Chefin Alice Weidel mit minus 2,5. US-Präsident Donald Trump hat dem Iran mit einem beispiellosen Wirtschaftskrieg gedroht. Hintergrund sind nach seiner Aussage fehlende Erfolge bei den Verhandlungen mit Teheran. Jedes Land, das den Iran unterstütze, müsse ebenfalls mit gewaltigen wirtschaftlichen Konsequenzen rechnen, schrieb Trump auf seiner Plattform Truth Social. Aufatmen in Monschau. Die seit Sonntag geltende Evakuierung eines Ortsteils dort ist aufgehoben. Die rund 30 betroffenen Bewohner konnten am Abend zurück in ihre Häuser. Feuerwehrsprecher Philipp Krüger.
3: Die aktuelle Lage sieht so aus, dass wir in den Bereichen auf belgischer wie auf deutscher Seite durch unsere Messprotokolle keine Gefahrstoffe mehr nachweisen können und dadurch die Evakuierungsmaßnahme aufheben können.
1: Philipp Krüger von der Feuerwehr in Monschau. Am Abend meldeten Einsatzkräfte und Behörden, dass der Waldbrand im Naturschutzgebiet Hohes Venn in Belgien an der deutschen Grenze eingekreist sei.
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1: Zum Wetter, die Vorhersage des Deutschen Wetterdienstes. Nach einzelnen letzten Gewittern im Südosten bleibt es heute Vormittag zunächst überwiegend trocken. Später ziehen im Nordwesten Schauer und Gewitter auf, die sich ab dem Mittag auf die ganze Nordhälfte ausweiten. Ab dem Nachmittag und Abend dann auch im Süden erneut teils kräftige Gewitter, örtlich Unwetter. Ansonsten trocken bei Temperaturen von 20 bis 28 Grad.
0: Das waren die Nachrichten.

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Moin, hier ist der lange Morgen bei Radio Ostfriesland am Donnerstag. Ich habe noch einen Tipp für alle Kurzentschlossenen. Auf Schloss Evenburg in Lea reisen Sie heute Nachmittag in unserer schönen Heimatsprache Plattdeutsch durch die Zeit, mitten in das 19. Jahrhundert hinein. Und zwar bei der Theaterführung Wat uns Graf secht, dat wot mogt. Dabei werden Sie von den besten Freundinnen Trintje und Gertrude durch das Schloss Evenburg geführt. Als Bedienstete des Grafen von Wedel kennen Sie jede Ecke des großen Anwesens und natürlich auch die eine oder andere Geschichte und auch das ein oder andere Geheimnis des Hauses. Die beiden entführen die Gäste geradewegs in das Dienstbotenleben des 19. Jahrhunderts. Dabei berichtet das charmante Duo von berauschenden Festen, harter Arbeit oder auch der aktuellen Politik der Zeit damals. Los geht diese Theaterführung Wat uns Graf secht, dat wot mogt heute Nachmittag um 15 Uhr auf Schloss Evenburg in Leer. Ich wünsche einen wunderbaren Tour und bei allem, was Sie heute sonst noch vorhaben, einen ganz wunderbaren Tag. Wir sind an Ihrer Seite. 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
3: Mit Vollrad Janssen. Guten Morgen. Unfall bei Spurwechsel. Autofahrer verletzt. Auf der Autobahn 31 sind zwischen

ausgeschildert. Die Arbeiten kosten rund 230.000 Euro und sollen Ende November fertig sein. Feuerwehr verhindert Schlimmeres. In Friedeburg hat es im Sandkuhlenweg gebrannt. Nach Angaben der Polizei war das Feuer aus unbekannter Ursache in einem Blumenbeet ausgebrochen und hatte auf eine Hecke übergegriffen. Die Feuerwehr konnte den Brand schnell löschen. Verletzt wurde niemand. Die Polizei hat die Ermittlungen aufgenommen. 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

0: Moin, hier ist Radio Ostfriesland. Hell, wat Besinnes. Live-Musik unter freiem Himmel gibt es heute Abend wieder in Wittmund. Die Reihe Live im Park geht in die nächste Runde. Und dieses Mal steht bei den Sommerkonzerten in Wittmund die Musikerin Jess Summer für Sie auf der Bühne. Sie verbindet gefühlvolle Balladen mit energiegeladenen Songs und bringt dabei unterschiedliche musikalische Einflüsse zusammen. Für sie steht nicht nur die Musik selbst im Mittelpunkt, sondern auch die Geschichten und Emotionen, die sie vermitteln möchte.
1: Jolene, Jolene, please don't take him just because he came.
0: Wer Jess Summer live erleben möchte, hat heute Abend um 19 Uhr die Gelegenheit dazu. Das Konzert findet im Schlosspark in Wittmund statt und der Eintritt ist frei. Und bei allem, was Sie heute vorhaben, wünschen wir Ihnen ganz viel Vergnügen. Wir sind an Ihrer Seite. 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
1: Ich bin Diana Kramer. Wegen der geringen Füllstände der deutschen Gasspeicher warnt der Verbraucherzentrale Bundesverband vor steigenden Preisen für Gaskunden. Die Einkaufspreise für Gas seien seit Beginn des Krieges im Nahen Osten deutlich gestiegen, sagte Vorständin Ramona Popp der Rheinischen Post.
2: Die deutschen Füllstände, aber auch die europäischen, liegen deutlich unter dem Niveau des Vorjahres. Zuletzt lagen sie bei uns bei knapp über 50%. Vor einem Jahr lagen sie bei rund 67%. Für Privathaushalte kann das höhere Energiepreise im Winter bedeuten, so die Verbraucherzentrale. Gaskunden sollten jetzt prüfen, ob ihr Vertrag über den Winter hinaus eine Preisbindung vorsieht. Das schützt erstmal vor steigenden Preisen. Ansonsten Angebote vergleichen und den Anbieter wechseln. Tine Klimach, Nachrichtenredaktion.
1: In der vergangenen Nacht haben Unwetter in Teilen Deutschlands schwere Schäden angerichtet. Mindestens eine Person kam ums Leben, weitere wurden verletzt. Dutzende Gebäude wurden zum Teil zerstört. Im rheinland-pfälzischen Walldorf ist eine Frau von einem umstürzenden Baum getroffen und dabei tödlich verletzt worden. Im Westerwaldkreis riss der Sturm ganze Wände aus Häusern. Betroffen waren neben Rheinland-Pfalz auch Hessen, Thüringen und Bayern. In Südbrandenburg gab es Schäden durch einen Tornado. US-Präsident Donald Trump droht dem Iran mit einem beispiellosen Wirtschaftskrieg. Hintergrund sind die stockenden Verhandlungen mit Teheran. Auch Länder, die den Iran unterstützen, müssten mit gewaltigen wirtschaftlichen Konsequenzen rechnen, schrieb Trump auf seiner Plattform Truth Social.
3: Der Iran lässt sich nicht in die Knie zwingen und Trump gehen langsam Druck und Drohungen aus. Nun verkündet er eine ökonomische Apokalypse für den Iran. Eine verheerende Wirtschaftsoperation mit Maßnahmen historischen Ausmaßes. Vermutlich denkt er an eine Ausweitung der sowieso schon bestehenden Sanktionen und weitere drastische Wirtschaftsblockaden. Alle Verbündeten der USA müssten mitspielen, fordert Trump. Sonst drohten auch ihnen gewaltige wirtschaftliche Konsequenzen. Tina Eck, USA.
1: Der Lotto-Jackpot mit der Maximalhöhe von 50 Millionen Euro ist zum zweiten Mal in Folge geknackt worden. Wie Lotto Bremen mitteilte, gehen jeweils 16,6 Millionen Euro einmal nach Hessen und zweimal nach Niedersachsen. Erst am Wochenende hatte ein Einzeltipper aus Thüringen 50 Millionen Euro im Lotto gewonnen.
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1: Zum Wetter, die Vorhersage des Deutschen Wetterdienstes. Heute bleibt es zunächst noch meist trocken, später ziehen im Nordwesten Schauer und Gewitter auf, die sich bis zum Nachmittag auf die gesamte Nordhälfte ausweiten. Auch im Süden und Südosten ab dem Nachmittag teils kräftige Gewitter, lokal unwetterartig. Die Höchstwerte heute bei 20 bis 28 Grad. Morgen ähnlich, in der Südhälfte Schauer und Gewitter, sonst vereinzelt Regen bei 20 bis 27 Grad.
0: Das waren die Nachrichten.

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0: Ich wünsche Ihnen einen entspannten Weg durch diesen Donnerstag mit Radio aus Friesland. 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Aggressionen auf den Straßen gibt es immer wieder. Schimpfen, blinken, hupen. Im Straßenverkehr haben Sie vielleicht auch schon mal so eine Situation erlebt. Vielleicht haben Sie da auch selber schon mal so einen Wutanfall gehabt. Eine Langzeitstudie hat jetzt ergeben, dass jeder zweite Autofahrer sich sofort abreagieren muss, wenn er sich über andere unterwegs ärgert. Fast die Hälfte drängelt sogar, wenn der Fahrer vor einem vermeintlich bummelt. So jetzt das Ergebnis dieser Studie. Wobei das aber gar keine gute Idee ist. Wie wir es schaffen, im Straßenverkehr ruhig zu bleiben, besprechen wir mit Tine Klimach aus der Radio aus Friesland-Redaktion. Sie hat sich mal mit Experten darüber unterhalten. Tine, was sagen die Experten denn? Wie schaffen wir es denn, im Straßenverkehr ruhig zu bleiben, auch wenn da mal was nicht so läuft, wie wir das gerne wollen?
1: Erstmal ist es wichtig, gar nicht erst in Stress zu geraten. Klappt nicht immer, aber es hilft oft, einfach mehr Zeit für die Fahrt einzuplanen. Die Empfehlung gibt zum Beispiel der ADAC. Dann fängt man gar nicht erst an, dem Schleicher vor einem auf die Pelle zu rücken. Das macht fast die Hälfte der befragten Autofahrer laut Studie. Es hilft auch, dass man einfach ruhig startet, auch wenn man viel auf dem Zettel hat, dass man einfach kurz innehält, die To-Do-Liste mal wegschiebt und sich auf das Fahren konzentriert. Die Lieblingsmusik einschalten hilft auch, aber eher eine, die entspannt und einen runterbringt.
0: Wie bringe ich denn während der Fahrt mich am besten runter, damit ich nicht ins Lenkrad beiße?
1: Der Klassiker, tief in den Bauch atmen. Sorgt schnell dafür, dass man Stress abbaut. Da gibt es folgende Methode. 4 Sekunden einatmen, 6 Sekunden halten, 8 Sekunden ausatmen. Dann versuchen nicht immer zu verkrampfen, wenn man mal wieder geschnitten wird. Das macht fast ein Drittel der Autofahrer. Nach dem Überholen so dicht einscheren, dass der andere bremsen muss. Manchmal macht das Gegenüber das nicht extra. Also Fehler verzeihen und sich nicht provozieren lassen.
0: Woran liegt es denn eigentlich, dass es im Straßenverkehr gefühlt immer rücksichtsloser zugeht?
1: Das Leben wird immer hektischer, wir sind immer erreichbar, sagen die Studienmacher. Auch die Nutzung des Smartphones am Steuer nimmt immer mehr zu. Jeder Vierte schreibt während der Fahrt zumindest ab und zu Nachrichten. Bei den Jüngeren sind das über 60%. Aber auch die Älteren sind nicht unbedingt weiser. Da zücken auch immer mehr das Handy. Und auch Radfahrer drücken auf die Tube. Fast jeder Zweite überholt Autos auch mal links oder schlängelt sich einfach so durch den Verkehr. Was bei der Studie auch rausgekommen ist, die meisten denken, Schuld hat immer der andere.
0: Ja, also fahren Sie ganz besonders vorsichtig und aufmerksam und ganz ruhig. Nicht, dass da noch was passiert, sodass jeder gesund an seinem Ziel ankommt. Ich wünsche Ihnen eine gute Fahrt mit Radio aus Friesland. 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
1: Mit Vollrad Janssen. Guten Morgen. Unfall bei Spurwechsel. Autofahrer verletzt. Auf der Autobahn 31 sind zwischen Nermoor und Repe zwei Autos zusammengestoßen. Nach Angaben der Polizei wollte ein 22 Jahre alter Mann wegen einspuriger Verkehrsführung vor einer Baustelle auf den rechten Fahrstreifen wechseln und bremste. Das bemerkte ein nachfolgender Fahrer zu spät und fuhr auf. Der 47-Jährige wurde leicht verletzt und mit einem Rettungswagen in ein Krankenhaus gebracht. Der Schaden wird auf mindestens 10.000 Euro geschätzt. Weitere Meldungen aus Ostfriesland im Überblick. Straße 3 Monate gesperrt. Am kommenden Montag starten auf der Straße Hoher Weg in Hatzhausen Sanierungsarbeiten. Laut Landkreis Leer werden auf einer Länge von insgesamt 2,6 Kilometern starthafte Betonplatten erneuert. Dafür muss die Strecke zwischen der Timmeler Straße und der Hatzhauser Straße abschnittsweise voll gesperrt werden, hieß es. Eine Umleitung wird ausgeschildert. Die Arbeiten kosten rund 230.000 Euro und sollen Ende November fertig sein. Feuerwehr verhindert Schlimmeres. In Friedeburg hat es im Sandkuhlenweg gebrannt. Nach Angaben der Polizei war das Feuer aus unbekannter Ursache in einem Blumenbeet ausgebrochen und hatte auf eine Hecke übergegriffen. Die Feuerwehr konnte den Brand schnell löschen. Verletzt wurde niemand. Die Polizei hat die Ermittlungen aufgenommen. 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
1: Ich bin Diana Kramer. Grünen-Fraktionschefin Katharina Dröge hat Bundeskanzler Friedrich Merz Schweigen und Untätigkeit in der Klimakrise vorgeworfen. Brutale Hitze, tausende Tote und der Kanzler schweige. Dazu brennende Wälder und der Kanzler informiere sich und tue ansonsten nichts, sagte Dröge im Frühstart bei NTV.
2: Friedrich Merz scheint ja zu hoffen, dass, wenn er im Urlaub ist und niemand ihn sieht, auch niemand auf die Idee kommt, dass er vielleicht zuständig sein könnte, die Folgen der Klimakrise zu bekämpfen. Und das ist aber nicht der Fall. Die Menschen warten gerade darauf, dass ein Kanzler handelt.
1: Die Vorsitzende der Grünen-Fraktion Katharina Dröge. In Deutschland sind laut Schätzungen des Robert-Koch-Instituts in diesem Jahr rund 14.000 Menschen im Zusammenhang mit Hitze gestorben. Das entspricht fast 17 Sterbefällen pro 100.000 Einwohner, geht aus einem aktuellen RKI-Bericht hervor, der den Zeitraum von Anfang April bis 9. August betrachtet. Damit sind in diesem Jahr bisher deutlich mehr Menschen infolge von Hitze gestorben als sonst in ganzen Jahren. Wegen der geringen Füllstände der Gasspeicher warnt der Verbraucherzentrale Bundesverband vor steigenden Preisen für Gaskunden. Vorständin Ramona Popp sagte, niedrige Speicherstände könnten die angespannte Lage auf den Energiemärkten im kommenden Winter weiter verschärfen.
3: Der früher wichtigste Gaslieferant Russland ist schon mit Beginn des Ukraine-Kriegs weggebrochen und der Iran-Krieg sorgt für weitere Knappheit. Die Transporte kommen kaum durch die Straße von Hormuz und das treibt die Preise in die Höhe. Normalerweise kaufen die Händler im Sommer ein, um das Gas in der Heizperiode zu verkaufen, aber aktuell sind die Speicher nur halb voll. Im November müssten sie nach gesetzlichen Vorgaben zu 80% gefüllt sein. Für eine sichere Versorgung im Winter sieht das Wirtschaftsministerium die Händler in der Pflicht und verwies auf weitere Lieferanten wie Norwegen, Frankreich oder Belgien. Ursula Winkler, Nachrichtenredaktion.
1: China hat im ersten Halbjahr 2026 seine Position als wichtigster Handelspartner Deutschlands behauptet. Das Volumen aus Importen und Exporten im Geschäft mit der Volksrepublik summierte sich von Januar bis Juni laut Statistischem Bundesamt auf 125,5 Milliarden Euro. China war 2024 als wichtigster deutscher Handelspartner von den USA verdrängt worden, holte sich im vergangenen Jahr aber den Spitzenplatz zurück.
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1: Zum Wetter, die Vorhersage des Deutschen Wetterdienstes. Heute bleibt es zunächst noch meist trocken, später ziehen im Nordwesten Schauer und Gewitter auf, die sich bis zum Nachmittag auf die gesamte Nordhälfte ausweiten. Auch im Süden und Südosten ab dem Nachmittag teils kräftige Gewitter, lokal unwetterartig. Die Höchstwerte heute bei 20 bis 28 Grad. Morgen ähnlich, in der Südhälfte Schauer und Gewitter, sonst vereinzelt Regen bei 20 bis 27 Grad.
0: Das waren die Nachrichten.

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2: Ich freue mich all ob der Musik. Besonders gern mag ich der Läden Amazing Grace und Halleluja.
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2: In unserem Störbkark wird das Konzert sicher ein großes Erlebnis.
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2: Mit Vollrad Janssen. Guten Tag. Unfall bei Spurwechsel. Autofahrer verletzt. Auf der Autobahn 31 sind zwischen Nermoor und Repe zwei Autos zusammengestoßen. Nach Angaben der Polizei wollte ein 22 Jahre alter Mann wegen einspuriger Verkehrsführung vor einer Baustelle auf den rechten Fahrstreifen wechseln und bremste. Das bemerkte ein nachfolgender Fahrer zu spät und fuhr auf. Der 47-Jährige wurde leicht verletzt und mit einem Rettungswagen in ein Krankenhaus gebracht. Der Schaden wird auf mindestens 10.000 Euro geschätzt. Weitere Meldungen aus Ostfriesland im Überblick. Straße 3 Monate gesperrt. Am kommenden Montag starten auf der Straße Hoher Weg in Hatzhausen Sanierungsarbeiten. Laut Landkreis Leer werden auf einer Länge von insgesamt 2,6 Kilometern starthafte Betonplatten erneuert. Dafür muss die Strecke zwischen der Timmeler Straße und der Hatzhauser Straße abschnittsweise voll gesperrt werden, hieß es. Eine Umleitung wird ausgeschildert. Die Arbeiten kosten rund 230.000 Euro und sollen Ende November fertig sein. Feuerwehr verhindert Schlimmeres. In Friedeburg hat es im Sandkuhlenweg gebrannt. Nach Angaben der Polizei war das Feuer aus unbekannter Ursache in einem Blumenbeet ausgebrochen und hatte auf eine Hecke übergegriffen. Die Feuerwehr konnte den Brand schnell löschen. Verletzt wurde niemand. Die Polizei hat die Ermittlungen aufgenommen. 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
1: Ich bin Diana Kramer. Rund 14.000 Menschen hier in Deutschland sind laut Schätzungen des Robert-Koch-Instituts in diesem Jahr bereits in Zusammenhang mit Hitzeperioden gestorben. Das entspricht fast 17 Sterbefällen pro 100.000 Einwohner, geht aus einem aktuellen RKI-Bericht hervor.
2: Es sind bisher deutlich mehr Menschen infolge von Hitze gestorben als in den vergangenen Jahren. Für die hohe Zahl dieses Jahr fällt die starke Hitzewelle Ende Juni besonders schwer ins Gewicht. Das RKI schätzt, dass zu dem Zeitpunkt über 9000 Menschen gestorben sind. Die Temperaturen lagen in diesen Tagen an vielen Orten in Deutschland über 40 Grad. Besonders gefährlich ist Hitze für alte Menschen. Etwas mehr als die Hälfte der Toten war 85 Jahre alt oder älter. Die Gesamtzahl der diesjährigen Hitzetoten könnte sogar noch höher liegen. Tine Klimach, Berlin.
1: Grünen-Fraktionschefin Katharina Dröge hat mit Blick auf die Hitzewelle, die vielen Toten und auch Waldbrände infolge der Klimakrise Bundeskanzler Friedrich Merz Schweigen und Untätigkeit vorgeworfen. Der Kanzler schweige und tue nichts, sagte sie bei NTV. Aus ihrer Sicht scheine der Kanzler zu hoffen, dass er während seines Urlaubs nicht zuständig sei. Die Menschen würden aber erwarten, dass ein Kanzler in dieser Lage handelt, so Dröge. Zeitdruck und jede Menge Stress. Jeder zweite Azubi hierzulande fühlt sich psychisch belastet. Das ist das Ergebnis einer Umfrage des Deutschen Gewerkschaftsbunds unter jungen Leuten für den Ausbildungsreport 2026.
3: Zeit- und Leistungsdruck, zu wenig Personal, das sind die Hauptkritikpunkte der Azubis. Viele sagen aber auch, wir kommen mit unserem Geld kaum über die Runden. Viele sind also unzufrieden, so viele wie noch nie, seitdem es den Ausbildungsreport überhaupt gibt. Frust herrscht danach vor allem im Friseurhandwerk und der Hotelbranche. Von Industriemechanikern und Verwaltungsangestellten kommt dagegen eher ein Daumen hoch. Claudia Wächter, Nachrichtenredaktion.
1: Der Lotto-Jackpot mit der Maximalhöhe von 50 Millionen Euro ist zum zweiten Mal in Folge geknackt worden. Wie Lotto Bremen mitteilte, gehen 16,6 Millionen Euro einmal nach Hessen und zweimal nach Niedersachsen. Erst am Wochenende hatte ein Tipper aus Thüringen 50 Millionen gewonnen. Zuvor hatte seit Ende März niemand die 6 richtigen Zahlen plus Superzahl getippt. Das war laut Lotto Rekord.
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1: Zum Wetter, die Vorhersage des Deutschen Wetterdienstes. Heute bleibt es zunächst noch meist trocken, später ziehen im Nordwesten Schauer und Gewitter auf, die sich bis zum Nachmittag auf die gesamte Nordhälfte ausweiten. Auch im Süden und Südosten ab dem Nachmittag teils kräftige Gewitter, lokal unwetterartig. Die Höchstwerte heute bei 20 bis 28 Grad. Morgen ähnlich, in der Südhälfte Schauer und Gewitter, sonst vereinzelt Regen bei 20 bis 27 Grad.
0: Das waren die Nachrichten.

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1: Mit Vollrad Janssen. Guten Tag. Unfall bei Spurwechsel. Autofahrer verletzt. Auf der Autobahn 31 sind zwischen Nermoor und Repe zwei Autos zusammengestoßen. Nach Angaben der Polizei wollte ein 22 Jahre alter Mann wegen einspuriger Verkehrsführung vor einer Baustelle auf den rechten Fahrstreifen wechseln und bremste. Das bemerkte ein nachfolgender Fahrer zu spät und fuhr auf. Der 47-Jährige wurde leicht verletzt und mit einem Rettungswagen in ein Krankenhaus gebracht. Der Schaden wird auf mindestens 10.000 Euro geschätzt. Weitere Meldungen aus Ostfriesland im Überblick. Straße 3 Monate gesperrt. Am kommenden Montag starten auf der Straße Hoher Weg in Hatzhausen Sanierungsarbeiten. Laut Landkreis Leer werden auf einer Länge von insgesamt 2,6 Kilometern statthafte Betonplatten erneuert. Dafür muss die Strecke zwischen der Timmeler Straße und der Hatzhauser Straße abschnittsweise voll gesperrt werden, hieß es. Eine Umleitung wird ausgeschildert. Die Arbeiten kosten rund 230.000 Euro und sollen Ende November fertig sein. Feuerwehr verhindert Schlimmeres. In Friedeburg hat es im Sandkuhlenweg gebrannt. Nach Angaben der Polizei war das Feuer aus unbekannter Ursache in einem Blumenbeet ausgebrochen und hatte auf eine Hecke übergegriffen. Die Feuerwehr konnte den Brand schnell löschen. Verletzt wurde niemand. Die Polizei hat die Ermittlungen aufgenommen. 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
1: Ich bin Diana Kramer. Grünen-Fraktionschefin Katharina Dröge hat Bundeskanzler Friedrich Merz Schweigen und Untätigkeit in der Klimakrise vorgeworfen. Brutale Hitze, tausende Tote und der Kanzler schweige. Dazu brennende Wälder und der Kanzler informiere sich und tue ansonsten nichts, sagte Dröge im Frühstart von NTV.
2: Friedrich Merz scheint ja zu hoffen, dass, wenn er im Urlaub ist und niemand ihn sieht, auch niemand auf die Idee kommt, dass er vielleicht zuständig sein könnte, die Folgen der Klimakrise zu bekämpfen. Und das ist aber nicht der Fall. Die Menschen warten gerade darauf, dass ein Kanzler handelt.
1: Grünen-Fraktionschefin Katharina Dröge. Bundeskanzler Merz verliert in der Bevölkerung auch in Abwesenheit weiter an Rückhalt. Im neuen ZDF-Politbarometer kommt er auf einer Skala von plus 5 bis minus 5 auf einen Wert von minus 1,9. Laut ZDF ein persönlicher Negativrekord für Merz. SPD-Chef und Vizekanzler Lars Klingbeil liegt mit minus 0,6 auch weiter im Negativbereich. Angeführt wird die Liste von Verteidigungsminister Boris Pistorius mit einem Wert von 1,3. Schlusslicht der Top-10-Liste ist AfD-Chefin Alice Weidel mit minus 2,5. Der Iran hat die Drohung von US-Präsident Donald Trump, das Land mit einem Wirtschaftskrieg zu überziehen, scharf zurückgewiesen. Die Ankündigung diene dazu, von eigenen Problemen in den USA abzulenken, schrieb Außenminister Araghchi auf der Plattform X.
3: Der wirtschaftliche Terrorismus der USA gefährde die weltweite Ökonomie, schrieb der iranische Außenminister. Trump hatte erst in der Nacht mit dem Wirtschaftskrieg gedroht. Länder, die den Iran unterstützten, müssten mit gewaltigen wirtschaftlichen Konsequenzen rechnen. Bereits jetzt ist der Iran durch weitreichende Sanktionen international isoliert. Das Land hat jedoch ein ausgeklügeltes System, um die Sanktionen zu umgehen. Die wirtschaftliche Lage im Land ist dennoch weiterhin äußerst schlecht. Amira Rajab, Beirut.
1: Unwetterstürme mit gleich zwei bestätigten Tornados haben in Teilen Deutschlands schwere Schäden angerichtet. Mindestens eine Person kam dabei in Rheinland-Pfalz ums Leben. Die Frau wurde von einem Baum erschlagen. Weitere Menschen wurden verletzt, Dutzende Gebäude zerstört. Im brandenburgischen Fürstenwalde und in Wetzlar in Hessen ereigneten sich Tornados, wie der Deutsche Wetterdienst bestätigte.
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1: Zum Wetter, die Vorhersage des Deutschen Wetterdienstes. Heute bleibt es zunächst noch meist trocken, später ziehen im Nordwesten Schauer und Gewitter auf, die sich bis zum Nachmittag auf die gesamte Nordhälfte ausweiten. Auch im Süden und Südosten ab dem Nachmittag teils kräftige Gewitter, lokal unwetterartig. Die Höchstwerte heute bei 20 bis 28 Grad. Morgen ähnlich, in der Südhälfte Schauer und Gewitter, sonst vereinzelt Regen bei 20 bis 27 Grad.
0: Das waren die Nachrichten.

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1: Mit Volkrad Janssen. Guten Tag. Hoher Schaden. Scheune komplett niedergebrannt. In der letzten Nacht ist in Münkebo eine Scheune durch einen Brand zerstört worden. Bei Eintreffen der Feuerwehr stand das Gebäude in der Hodelke-Straße bereits in Vollbrand. Es gelang den Einsatzkräften, ein Übergreifen der Flammen auf benachbarte Wohngebäude zu verhindern. In der Scheune wurden unter anderem Heu, Stroh und landwirtschaftliche Maschinen gelagert. Der Schaden wird auf mindestens 100.000 Euro geschätzt. Wodurch das Feuer ausgelöst wurde, steht noch nicht fest. Weitere Meldungen aus Ostfriesland im Überblick. Kind bei Unfall verletzt. Auf Wangerooge ist ein 11-Jähriger bei einem Unfall verletzt worden. Nach Angaben der Polizei wollte der Junge mit einem Tretroller von einem Grundstück auf die Straße fahren. Dabei übersah er offenbar ein Fahrzeug, das Vorfahrt hatte. Im weiteren Verlauf wurde ein Fuß des Kindes überrollt. Der 11-Jährige wurde in ein Krankenhaus gebracht. Übung der Luftwaffe. In der kommenden Woche muss in der Region mit verstärktem Fluglärm gerechnet werden. Grund ist eine Übung, so das Richthofen-Geschwader in Wittmund. Dabei sollen Starts und Landungen sowie das Verlegen von Eurofightern an andere Standorte trainiert werden. Dafür wurde vorübergehend auch der Fliegerhorst Objefer reaktiviert. 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
1: Ich bin Thomas Brockt. Ein Tupfer verbleibt nach der OP im Kieferknochen. Laborwerte werden vertauscht. Rund 11.700 mutmaßliche Behandlungsfehler haben Experten im vergangenen Jahr im Auftrag der Krankenkassen begutachtet. Mit zum Teil gravierenden Folgen. In jedem vierten Fall haben die Patienten gesundheitliche Schäden davongetragen.
2: Dem falschen Patienten wird eine Niere entfernt, eine Horrorvorstellung. Doch 150 solcher und ähnlicher absolut krasser Fälle gab es tatsächlich, etwas mehr als im Jahr zuvor. Und für solche schweren, aber vermeidbaren Fehler fordern die Experten ein verpflichtendes Meldesystem. Knapp 100 Patienten starben sogar durch Behandlungsfehler. Die geplanten Einsparungen im Gesundheitssystem sehen die Fachleute übrigens kritisch. Claudia Wächter, Nachrichtenredaktion.
1: In Deutschland sind laut Schätzungen des Robert-Koch-Instituts in diesem Jahr rund 14.000 Menschen in Zusammenhang mit Hitze gestorben. Das entspricht fast 17 Sterbefällen pro 100.000 Einwohner, geht aus einem aktuellen RKI-Bericht hervor. Er betrachtet den Zeitraum vom 6. April bis 9. August. Damit sind in diesem Jahr bisher deutlich mehr Menschen infolge von Hitze gestorben als sonst in ganzen Jahren. Nachdem der Deutsche Wetterdienst bereits einen Tornado in Brandenburg bestätigt hatte, ist jetzt klar, auch in Hessen hat es einen Tornado gegeben. Er ist am Abend durch den Raum Wetzlar gefegt und hat eine Schneise der Verwüstung hinterlassen.
3: Nach Angaben der Feuerwehr wurden in Wetzlar rund 60 Häuser beschädigt. Die Schäden reichen demnach von einzelnen fehlenden Dachziegeln bis hin zu einer totalen Dachabdeckung. Ein ähnliches Bild ergab sich nach dem Tornado in Fürstenwalde in Brandenburg. Unter anderem ist hier ein Baumstamm in ein Wohnhaus gestürzt und ragte dann in die Küche des Hauses. Die heftigen Unwetter haben vergangene Nacht in vielen Teilen Deutschlands schwere Schäden angerichtet. Eine Frau kam dabei ums Leben. Fiona Reinhardt, Nachrichtenredaktion.
1: Bundeskanzler Merz verliert weiter an Rückhalt in der Bevölkerung. Im neuen ZDF-Politbarometer kommt er bei der Frage, was halten Sie von, auf einer Skala von plus 5 bis minus 5 auf einen Wert von minus 1,9. Laut ZDF ein persönlicher Negativrekord für Merz. SPD-Chef und Vizekanzler Klingbeil liegt mit minus 0,6 auch weiter im Negativbereich. Angeführt wird die Liste von Verteidigungsminister Pistorius mit einem Wert von plus 1,3.
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1: Zum Wetter, die aktuelle Vorhersage des Deutschen Wetterdienstes. Heute in der Nordhälfte einige Schauer und auch einzelne Gewitter. Auch im Süden und Südosten lokal kräftige Gewitter, zum Teil unwetterartig. Dazwischen bewölkt, aber meist trocken. Die Höchstwerte heute bei 20 bis 28 Grad. Morgen geht es in der Südhälfte nass und gewitterig weiter. Im Rest des Landes Wolken und Sonne im Wechsel und nur vereinzelt Regen bei ähnlichen Temperaturen wie heute.
0: Das waren die Nachrichten.

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1: Mit Vollrad Janssen. Guten Tag. Hoher Schaden. Scheune komplett niedergebrannt. In der letzten Nacht ist in Münkebo eine Scheune durch einen Brand zerstört worden. Bei Eintreffen der Feuerwehr stand das Gebäude in der Hodelke-Straße bereits in Vollbrand. Es gelang den Einsatzkräften, ein Übergreifen der Flammen auf benachbarte Wohngebäude zu verhindern. In der Scheune wurden unter anderem Heu, Stroh und landwirtschaftliche Maschinen gelagert. Der Schaden wird auf mindestens 100.000 Euro geschätzt. Wodurch das Feuer ausgelöst wurde, steht noch nicht fest. Weitere Meldungen aus Ostfriesland im Überblick. Kind bei Unfall verletzt. Auf Wangerooge ist ein 11-Jähriger bei einem Unfall verletzt worden. Nach Angaben der Polizei wollte der Junge mit einem Tretroller von einem Grundstück auf die Straße fahren. Dabei übersah er offenbar ein Fahrzeug, das Vorfahrt hatte. Im weiteren Verlauf wurde ein Fuß des Kindes überrollt. Der 11-Jährige wurde in ein Krankenhaus gebracht. Übung der Luftwaffe. In der kommenden Woche muss in der Region mit verstärktem Fluglärm gerechnet werden. Grund ist eine Übung, so das Richthofen-Geschwader in Wittmund. Dabei sollen Starts und Landungen sowie das Verlegen von Eurofightern an andere Standorte trainiert werden. Dafür wurde vorübergehend auch der Fliegerhorst Objefer reaktiviert. 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
1: Wo ist das dann?
2: Heute Karkow.
3: Karkow ist ein Flurname in Wiesede, der die mittelalterliche Kirchwarf mit dem Friedhof in der Mitte des Dorfes bezeichnet. Kirche und Friedhof sind heute verschwunden. 1783 wurde hier das erste Schulgebäude als Nebenschule des Kirchspiels Rebsold errichtet. Im 19. und 20. Jahrhundert wurde diese Schule erweitert. Der Schulbetrieb bestand bis 1961. Seit 1962 befindet sich hier das evangelische Gemeindehaus der Kapellengemeinde Wiesede. Bei Erdarbeiten treten auf dem einstigen Kirchhof immer wieder menschliche Gebeine zutage, sowie Steine im Klosterformat und Formsteine für Verzierungen, wie sie an alten Gotteshäusern zu finden sind. Zuletzt beim Ausbau der Kanalisation um 1990. Der Niedergang der alten Kapellengemeinde hängt vermutlich mit den großen Pestepidemien im 14. und 15. Jahrhundert zusammen.
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1: Ich bin Thomas Brockt. Rund 14.000 Menschen in Deutschland sind laut Schätzungen des Robert-Koch-Instituts in diesem Jahr bereits im Zusammenhang mit Hitzeperioden gestorben. Das entspricht fast 17 Sterbefällen pro 100.000 Einwohner, wie aus dem aktuellen RKI-Bericht hervorgeht. Er betrachtet den Zeitraum vom 6. April bis 9. August.
2: Es sind bisher deutlich mehr Menschen infolge von Hitze gestorben als in den vergangenen Jahren. Für die hohe Zahl dieses Jahr fällt die starke Hitzewelle Ende Juni besonders schwer ins Gewicht. Das RKI schätzt, dass zu dem Zeitpunkt über 9.000 Menschen gestorben sind. Die Temperaturen lagen in diesen Tagen an vielen Orten in Deutschland über 40 Grad. Besonders gefährlich ist Hitze für alte Menschen. Etwas mehr als die Hälfte der Toten war 85 Jahre alt oder älter. Tine Klimach, Nachrichtenredaktion.
1: Der Klimawandel könnte einer Studie zufolge die Fläche von Vegetationsbränden in Europa künftig deutlich ausweiten. Je nach Ausmaß der Erderwärmung könnte die von Feuern betroffene jährliche Fläche demnach bis Ende des Jahrhunderts im Vergleich zu heute um 39% steigen, möglicherweise aber auch noch höher, so ein internationales Forschungsteam. Davon wären Mitteleuropa, weite Teile Westeuropas und der Mittelmeerraum besonders betroffen. Auch bei medizinischen Eingriffen kommen Pannen vor und die Folgen können gravierend sein. Rund 11.700 mutmaßliche Behandlungsfehler haben Experten im vergangenen Jahr im Auftrag der Krankenkassen begutachtet. In jedem vierten Fall haben die Patienten gesundheitliche Schäden davongetragen.
3: Im falschen Patienten wird eine Niere entfernt, eine Horrorvorstellung. Doch 150 solcher und ähnlicher absolut krasser Fälle gab es tatsächlich, etwas mehr als im Jahr zuvor. Und für solche schweren, aber vermeidbaren Fehler fordern die Experten ein verpflichtendes Meldesystem. Knapp 100 Patienten starben sogar durch Behandlungsfehler. Claudia Wächter, Nachrichtenredaktion.
1: Bundeskanzler Merz verliert weiter an Rückhalt in der Bevölkerung. Im neuen ZDF-Politbarometer kommt er bei der Frage, was halten Sie von, auf einer Skala von plus 5 bis minus 5 auf einen Wert von minus 1,9. Laut ZDF ein persönlicher Negativrekord für Merz. SPD-Chef und Vizekanzler Klingbeil liegt mit minus 0,6 auch weiter im Negativbereich. Angeführt wird die Liste von Verteidigungsminister Pistorius mit einem Wert von plus 1,3.
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1: Zum Wetter, die aktuelle Vorhersage des Deutschen Wetterdienstes. Heute in der Nordhälfte einige Schauer und auch einzelne Gewitter. Auch im Süden und Südosten lokal kräftige Gewitter, zum Teil unwetterartig. Dazwischen bewölkt, aber meist trocken. Die Höchstwerte heute bei 20 bis 28 Grad. Morgen geht es in der Südhälfte nass und gewitterig weiter. Im Rest des Landes Wolken und Sonne im Wechsel und nur vereinzelt Regen bei ähnlichen Temperaturen wie heute.
0: Das waren die Nachrichten.

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3: Mit Volrad Janssen. Guten Tag. Hoher Schaden. Scheune komplett niedergebrannt. In der letzten Nacht ist in Münkebo eine Scheune durch einen Brand zerstört worden. Bei Eintreffen der Feuerwehr stand das Gebäude in der Hodelke-Straße bereits in Vollbrand. Es gelang den Einsatzkräften, ein Übergreifen der Flammen auf benachbarte Wohngebäude zu verhindern. In der Scheune wurden unter anderem Heu, Stroh und landwirtschaftliche Maschinen gelagert. Der Schaden wird auf mindestens 100.000 Euro geschätzt. Wodurch das Feuer ausgelöst wurde, steht noch nicht fest. Weitere Meldungen aus Ostfriesland im Überblick. Kind bei Unfall verletzt. Auf Wangerooge ist ein 11-Jähriger bei einem Unfall verletzt worden. Nach Angaben der Polizei wollte der Junge mit einem Tretroller von einem Grundstück auf die Straße fahren. Dabei übersah er offenbar ein Fahrzeug, das Vorfahrt hatte. Im weiteren Verlauf wurde ein Fuß des Kindes überrollt. Der 11-Jährige wurde in ein Krankenhaus gebracht. Übung der Luftwaffe. In der kommenden Woche muss in der Region mit verstärktem Fluglärm gerechnet werden. Grund ist eine Übung, so das Richthofengeschwader in Wittmund. Dabei sollen Starts und Landungen sowie das Verlegen von Eurofightern an andere Standorte trainiert werden. Dafür wurde vorübergehend auch der Fliegerhorst Objefer reaktiviert. 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
1: Platt für Anfänger. Heute
2: auf ein Gospelkonzert gehen.
3: Von da auch ob ein Konzert mit Gospelmusik gehen.
2: Heute gehen mein Mann Menno und ich auf ein besonderes Konzert.
0: Und nu ob Platt.
3: Von da auch gaunt mein Mann Menno und ich ob ein besonderes Konzert.
2: Meine Freundin Tini singt zum ersten Mal mit ihrem Gospelchor.
0: Und nu ob Platt.
3: Mein Freundin Tini singt zum ersten Mal mit ihrem Gospelchor.
2: Schon seit einem halben Jahr singt Tini dort. Aber heute steht sie zum ersten Mal mit dem Chor auf der Bühne.
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3: Als sie den halben Jahr singt Tini dort, man von Naumen steigt sie zum ersten Mal mit dem Chor auf der Bühne.
2: Ich freue mich schon auf die tolle Musik. Besonders gerne mag ich die Songs Amazing Grace und Halleluja.
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3: 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Besonders gern mag ich der Läden Amazing Grace und Halleluja.
2: In unserer Dorfkirche wird das Konzert bestimmt ein großes Erlebnis.
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1: Ich bin Thomas Brock. Wegen des Verdachts der Bestechlichkeit wird in der JVA Bremen gegen 23 Verdächtige ermittelt. Das teilte die Bremer Staatsanwaltschaft mit. Ermittelt wird demnach gegen 6 Beschäftigte des Gefängnisses sowie Häftlinge.
2: Konkret geht es wohl um Drogen, aber auch Lebensmittel und Handys sollen Gefängnismitarbeiter in den Knast geschmuggelt haben. Dort wurden die Sachen dann zum Teil weiterverkauft. Ermittler haben deshalb heute auch mehrere Wohnungen in Bremen und Knastzellen durchsucht. Ähnliche Fälle gab es vor kurzem auch in NRW-Gefängnissen. Da hatten einige Mitarbeiter sogar Bestechungsabos im Angebot, um Häftlinge vor Kontrollen zu warnen. Claudia Wächter, Nachrichtenredaktion.
1: 9- bis 10-Jährige sollen künftig eine neue Vorsorgeuntersuchung, bekannt als U-Untersuchung, beim Kinderarzt als Kassenleistung bekommen. Das hat der gemeinsame Bundesausschuss beschlossen, der festlegt, welche medizinischen Leistungen gesetzlich Versicherte in Anspruch nehmen können. Untersucht werden sollen besonders ein mögliches Übergewicht, die körperliche Aktivität, die Bildschirmzeit und psychische Auffälligkeiten. Bisher gibt es U-Untersuchungen bis kurz nach dem 5. Geburtstag der Kinder. Rund 14.000 Menschen in Deutschland sind laut Schätzungen des Robert-Koch-Instituts in diesem Jahr bereits im Zusammenhang mit Hitzeperioden gestorben. Das entspricht fast 17 Sterbefällen pro 100.000 Einwohner, wie aus dem aktuellen RKI-Bericht hervorgeht. Er betrachtet den Zeitraum vom 6. April bis 9. August.
3: Es sind bisher deutlich mehr Menschen infolge von Hitze gestorben als in den vergangenen Jahren. Für die hohe Zahl dieses Jahr fällt die starke Hitzewelle Ende Juni besonders schwer ins Gewicht. Das RKI schätzt, dass zu dem Zeitpunkt über 9000 Menschen gestorben sind. Die Temperaturen lagen in diesen Tagen an vielen Orten in Deutschland über 40 Grad. Besonders gefährlich ist Hitze für alte Menschen. Etwas mehr als die Hälfte der Toten war 85 Jahre alt oder älter. Tine Klimach, Nachrichtenredaktion.
1: Der Klimawandel könnte einer Studie zufolge die Fläche von Vegetationsbränden in Europa künftig deutlich ausweiten. Je nach Ausmaß der Erderwärmung könnte die von Feuern betroffene jährliche Fläche demnach bis Ende des Jahrhunderts im Vergleich zu heute um 39% steigen, möglicherweise aber auch noch höher, so ein internationales Forschungsteam. Davon wären Mitteleuropa, weite Teile Westeuropas und der Mittelmeerraum besonders betroffen.
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1: Zum Wetter, die aktuelle Vorhersage des Deutschen Wetterdienstes. Heute in der Nordhälfte einige Schauer und auch einzelne Gewitter. Auch im Süden und Südosten lokal kräftige Gewitter, zum Teil unwetterartig. Dazwischen bewölkt, aber meist trocken. Die Höchstwerte heute bei 20 bis 28 Grad. Morgen geht es in der Südhälfte nass und gewitterig weiter. Im Rest des Landes Wolken und Sonne im Wechsel und nur vereinzelt Regen bei ähnlichen Temperaturen wie heute.
0: Das waren die Nachrichten.

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1: Mit Volkert Janssen. Guten Tag. Hoher Schaden. Scheune komplett niedergebrannt. In der letzten Nacht ist in Münkebo eine Scheune durch einen Brand zerstört worden. Bei Eintreffen der Feuerwehr stand das Gebäude in der Hodelke-Straße bereits in Vollbrand. Es gelang den Einsatzkräften, ein Übergreifen der Flammen auf benachbarte Wohngebäude zu verhindern. In der Scheune wurden unter anderem Heu, Stroh und landwirtschaftliche Maschinen gelagert. Der Schaden wird auf mindestens 100.000 Euro geschätzt. Wodurch das Feuer ausgelöst wurde, steht noch nicht fest. Weitere Meldungen aus Ostfriesland im Überblick. Kind bei Unfall verletzt. Auf Wangerooge ist ein 11-Jähriger bei einem Unfall verletzt worden. Nach Angaben der Polizei wollte der Junge mit einem Tretroller von einem Grundstück auf die Straße fahren. Dabei übersah er offenbar ein Fahrzeug, das Vorfahrt hatte. Im weiteren Verlauf wurde ein Fuß des Kindes überrollt. Der 11-Jährige wurde in ein Krankenhaus gebracht. Übung der Luftwaffe. In der kommenden Woche muss in der Region mit verstärktem Fluglärm gerechnet werden. Grund ist eine Übung, so das Richthofengeschwader in Wittmund. Dabei sollen Starts und Landungen sowie das Verlegen von Eurofightern an andere Standorte trainiert werden. Dafür wurde vorübergehend auch der Fliegerhorst Objefer reaktiviert. 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
1: Norderney. Die Polizei hat einen E-Scooter-Fahrer kontrolliert. Dabei fiel auf, dass die Versicherungsplakette zu einem anderen Roller gehörte. Da somit kein Versicherungsschutz bestand, wurden Strafverfahren eingeleitet. Emden. Unbekannte haben aus unverschlossenen Autos Gegenstände entwendet. Zu den Taten kam es in der Bismarckstraße und der Martin-Faber-Straße. Die Polizei rät, Autos immer abzuschließen und hofft auf Hinweise. Aurich. In der Julianenburger Straße wurde ein geparktes Auto beschädigt. Wer etwas beobachtet hat, melde sich bitte bei der Polizei. Westerholt. Von einer Baustelle in der Dornumer Straße wurde ein Schuttcontainer mit Kabelresten gestohlen. Der Schaden liegt bei etwa 5.000 Euro. Die Polizei ermittelt.
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1: Ich bin Thomas Brock. Aus der schwächelnden deutschen Wirtschaft kamen zuletzt überraschend positive Zahlen dank wachsender Exporte. Diese Entwicklung werde durch eine neue Belastung schon wieder ausgebremst, heißt es von der Bundesbank, die auf Dürre und Niedrigwasser in deutschen Flüssen verweist.
2: Mit einem Wachstum von 0,4% in den ersten 6 Monaten des Jahres hatte die deutsche Wirtschaft den aktuellen Krisen rund um den Iran-Krieg getrotzt, vor allem weil die Nachfrage aus dem Ausland angezogen hatte. Die dürfte aber wegen steigender Transportkosten und längeren Lieferzeiten durch Niedrigwasser jetzt schon wieder einen Dämpfer bekommen, so die Bundesbank. Die auch beim privaten Konsum wenig optimistisch ist, der werde durch steigende Preise belastet, die auch mit dem ausgelaufenen Tankrabatt zu tun hätten. Jan-Henner Reitze, Nachrichtenredaktion.
1: Der im belgischen Naturschutzgebiet Hohes Venn wütende Brand ist nach offiziellen Angaben inzwischen insgesamt kontrolliert. Laut dem Gouverneur der Provinz Lüttich dürfte sich das Feuer nicht weiter ausbreiten, sofern das Wetter stabil bleibt und keine unvorhergesehenen Ereignisse eintreten. Im westlichen Teil des Brandgebiets gelte die Lage als vollständig gebändigt, hieß es. Im Osten dagegen sei die Situation noch nicht unter Kontrolle. Wegen des Verdachts der Bestechlichkeit wird in der JVA Bremen gegen 23 Verdächtige ermittelt. Das teilte die Bremer Staatsanwaltschaft mit. Ermittelt wird demnach gegen 6 Beschäftigte des Gefängnisses sowie Häftlinge.
3: Konkret geht es wohl um Drogen, aber auch Lebensmittel und Handys sollen Gefängnismitarbeiter in den Knast geschmuggelt haben. Dort wurden die Sachen dann zum Teil weiterverkauft. Ermittler haben deshalb heute auch mehrere Wohnungen in Bremen und Knastzellen durchsucht. Ähnliche Fälle gab es vor kurzem auch in NRW-Gefängnissen. Da hatten einige Mitarbeiter sogar Bestechungsabos im Angebot, um Häftlinge vor Kontrollen zu warnen. Claudia Wächter, Nachrichtenredaktion.
1: 9- bis 10-Jährige sollen künftig eine neue Vorsorgeuntersuchung, bekannt als U-Untersuchung, beim Kinderarzt als Kassenleistung bekommen. Das hat der gemeinsame Bundesausschuss beschlossen, der festlegt, welche medizinischen Leistungen gesetzlich Versicherte in Anspruch nehmen können. Untersucht werden sollen besonders ein mögliches Übergewicht, die körperliche Aktivität, die Bildschirmzeit und psychische Auffälligkeiten. Bisher gibt es U-Untersuchungen bis kurz nach dem 5. Geburtstag der Kinder.
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1: Zum Wetter, die aktuelle Vorhersage des Deutschen Wetterdienstes. Heute in der Nordhälfte einige Schauer und auch einzelne Gewitter. Auch im Süden und Südosten lokal kräftige Gewitter, zum Teil unwetterartig. Dazwischen bewölkt, aber meist trocken. Die Höchstwerte heute bei 20 bis 28 Grad. Morgen geht es in der Südhälfte nass und gewitterig weiter. Im Rest des Landes Wolken und Sonne im Wechsel und nur vereinzelt Regen bei ähnlichen Temperaturen wie heute.
0: Das waren die Nachrichten.

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1: Mit Volkert Janssen. Guten Tag. Hoher Schaden. Scheune komplett niedergebrannt. In der letzten Nacht ist in Münkebo eine Scheune durch einen Brand zerstört worden. Bei Eintreffen der Feuerwehr stand das Gebäude in der Hodelke-Straße bereits in Vollbrand. Es gelang den Einsatzkräften, ein Übergreifen der Flammen auf benachbarte Wohngebäude zu verhindern. In der Scheune wurden unter anderem Heu, Stroh und landwirtschaftliche Maschinen gelagert. Der Schaden wird auf mindestens 100.000 Euro geschätzt. Wodurch das Feuer ausgelöst wurde, steht noch nicht fest. Weitere Meldungen aus Ostfriesland im Überblick. Kind bei Unfall verletzt. Auf Wangerooge ist ein 11-Jähriger bei einem Unfall verletzt worden. Nach Angaben der Polizei wollte der Junge mit einem Tretroller von einem Grundstück auf die Straße fahren. Dabei übersah er offenbar ein Fahrzeug, das Vorfahrt hatte. Im weiteren Verlauf wurde ein Fuß des Kindes überrollt. Der 11-Jährige wurde in ein Krankenhaus gebracht. Übung der Luftwaffe. In der kommenden Woche muss in der Region mit verstärktem Fluglärm gerechnet werden. Grund ist eine Übung, so das Richthofengeschwader in Wittmund. Dabei sollen Starts und Landungen sowie das Verlegen von Eurofightern an andere Standorte trainiert werden. Dafür wurde vorübergehend auch der Fliegerhorst Objefer reaktiviert. 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
1: Ich bin Thomas Brockt. Über Chats im Internet soll er andere Menschen zu Straftaten bis hin zu Mord angestiftet haben. Die Ermittlungen zu dem Fall gegen einen jungen Mann hat jetzt die Bundesanwaltschaft übernommen. Zu den Vorwürfen zählt auch die Mitgliedschaft in einer terroristischen und einer kriminellen Vereinigung.
2: Der junge Mann sitzt bereits in U-Haft und die Ermittler sagen, er hänge rechtsextremen Ideologien nach, habe deshalb auch eine Vereinigung gegründet. Über Chats soll der Mann einen Jungen zum Beispiel dazu gebracht haben, ein anderes Kind zu töten. Andere animierte er, Fahrzeuge abzufackeln. Es geht aber auch um Vergewaltigung und sexuellen Missbrauch. Und viele erinnert das Ganze an einen anderen spektakulären Fall, das Verfahren White Tiger. Claudia Wächter, Nachrichtenredaktion.
1: 9- bis 10-Jährige sollen künftig eine neue Vorsorgeuntersuchung, bekannt als U-Untersuchung, beim Kinderarzt als Kassenleistung bekommen. Das hat der gemeinsame Bundesausschuss beschlossen, der festlegt, welche medizinischen Leistungen gesetzlich Versicherte in Anspruch nehmen können. Untersucht werden sollen besonders ein mögliches Übergewicht, die körperliche Aktivität, die Bildschirmzeit und psychische Auffälligkeiten. Bisher gibt es U-Untersuchungen bis kurz nach dem 5. Geburtstag der Kinder. Aus der schwächelnden deutschen Wirtschaft kamen zuletzt überraschend positive Zahlen dank wachsender Exporte. Diese Entwicklung werde durch eine neue Belastung schon wieder ausgebremst, heißt es von der Bundesbank, die auf Dürre und Niedrigwasser in deutschen Flüssen verweist.
3: Mit einem Wachstum von 0,4% in den ersten 6 Monaten des Jahres hatte die deutsche Wirtschaft den aktuellen Krisen rund um den Iran-Krieg getrotzt, vor allem weil die Nachfrage aus dem Ausland angezogen hatte. Die dürfte aber wegen steigender Transportkosten und längeren Lieferzeiten durch Niedrigwasser jetzt schon wieder einen Dämpfer bekommen, so die Bundesbank. Die auch beim privaten Konsum wenig optimistisch ist, der werde durch steigende Preise belastet, die auch mit dem ausgelaufenen Tankrabatt zu tun hätten. Jan Henner Reitze, Nachrichtenredaktion.
1: Der im belgischen Naturschutzgebiet Hohes Venn wütende Brand ist nach offiziellen Angaben inzwischen insgesamt kontrolliert. Laut dem Gouverneur der Provinz Lüttich dürfte sich das Feuer nicht weiter ausbreiten, sofern das Wetter stabil bleibt und keine unvorhergesehenen Ereignisse eintreten. Im westlichen Teil des Brandgebiets gelte die Lage als vollständig gebändigt, hieß es. Im Osten dagegen sei die Situation noch nicht unter Kontrolle.
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1: Zum Wetter die aktuelle Vorhersage des Deutschen Wetterdienstes. In der Nacht im Südosten weiterer Regen, anfangs auch Gewitter, im Nordwesten ebenfalls Schauer und einzelne Gewitter. Ansonsten wechselnd bewölkt und meist trocken, Tiefstwerte bei 16 bis 11 Grad. Morgen tagsüber dann in der Südhälfte weiter nass und gewittrig, im Rest des Landes Wolken und Sonne im Wechsel, nur vereinzelt Regen bei Höchsttemperaturen von 22 bis 27 Grad.
0: Das waren die Nachrichten. 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
4: Moin moin, liebe Zuhörerinnen und Zuhörer. Hier ist live aus dem Studio in Emden. Flutlicht, das Kickers Magazin. Eine bittere Niederlage gab es für die Deichkicker am vergangenen Samstag. Trotz zweimaliger Führung verloren die Emder, die seit der 55. Minute in Unterzahl agierten, mit 2:3 gegen den Aufsteiger Eimsbütteler TV. Obwohl die Mannschaft sich voll reingehauen und viel verteidigt hat, fehlte am Ende das Quäntchen Glück, um als Sieger vom Platz zu gehen. Aber Bange machen gilt nicht. Schon morgen geht es im Pokal nach Drochtersen und vielleicht erzwingt man ja ein wenig das Glück. Ins Studio zwingen muss ich meinen Kollegen Stefan Münkewarf nicht, sondern er moderiert mit mir heute diese Sendung. Thomas Ahrens hat die Musikauswahl getroffen und steuert die Technik. Wie immer verantwortlich für diese Sendung ist Günther Schmaler. Was Sie heute alles von uns zu hören bekommen und welchen Torschützen, der zurzeit einen Lauf hat, wir am Telefon begrüßen dürfen, das erfahren Sie nach der nächsten Musik. Mein Name ist Rolf Bodinius und ich führe Sie durch die heutige Sendung.
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1: Flutlicht, das Kickers Magazin. Ja, kaum erwarten können wir es auch, wenn es wieder losgeht und die Kickeraner vielleicht morgen als Sieger vom Platz gehen. Aber soweit sind wir noch nicht. Wir haben ja natürlich noch ein paar Beiträge, die Sie noch hören können. Und zwar gibt es die Pressekonferenz vom Spiel gegen den Eimsbüttler TV. Dann hat Gerd Kraudedat, unser rasender Außenreporter, der war wieder sehr fleißig und hat Björn Lindemann zum morgigen Spiel gegen den SV Drochtersen-Assel befragt, wie er denn da die Chancen auf ein Weiterkommen sieht. Und der Mann, der einen Lauf hat, nämlich Theo Schröder, den werden wir gegen 18.30 Uhr anrufen und dann ein schönes, hoffentlich schönes Telefoninterview führen. Und natürlich haben wir wieder ganz viel Musik.

0: Hier ist Flutlicht, das Kickers-Magazin. Moin zusammen. Eimsbüttel war unser letzter Gegner. Ein Aufsteiger, der uns leider ein bisschen die Grenzen gezeigt hat, was zumindest das Tore-Schießen in diesem Fall mal auf sich hatte.
1: Ja, genau. Sie haben zum ersten Mal gewonnen und auch gleich mal 3 Tore geschossen. Ärgerlich.
0: Ärgerlich war es, aber gut. Ich fand es eigentlich gerade zweite Halbzeit gar nicht so schlecht. Dafür, dass die einer mehr waren, hat Kickers eigentlich meiner Meinung nach den besseren Eindruck hinterlassen und unglücklich noch verloren.
1: Ja, jetzt schon von der verletzten Misere zu sprechen, ist ein bisschen früh.
0: Weil, das ist eigentlich aber nicht bei 8-9 Spielern. Ja. Das ist schon krass, finde ich.
1: Genau, also 8-9 Spieler verletzt. So kann auch irgendwie ein gutes Zusammenspiel gar nicht klappen. Nee. Denn du kannst nichts groß einstudieren. Und ja gut, man muss es so nehmen, wie es gerade ist. Dann auch noch in Unterzahl. Es war die 38. Minute.
0: Ja, 38. Macht
1: das
0: ja
1: ist
0: auch
1: dann,
0: nichts.
1: Das ist dann schon lange hin. Also, ja, ist heftig. Und dann kriegt man da mal so ein unglückliches Ding. Und dann wackelt man hinten natürlich. Kann passieren.
0: Kann passieren, ja. Man stellt ja auch um, setzt einen neuen Spieler in die Innenverteidigung, der dann rot kriegt. Ist natürlich auch hart, jetzt erstmal die Mannschaft. Gut, müssen sich von erholen, Kopf hoch, irgendwann muss es ja weitergehen und viel Zeit zum Nachdenken gibt es ja eh nicht.
1: Genau, und noch zu dieser Szene, ich habe mit einigen gesprochen und die sagten auch, okay, junger Spieler, vielleicht hätte er ihn laufen lassen sollen. Dann steht es 1-1 oder wie stand es da, glaube ich, 1-0?
0: Weiß ich gar nicht, haben wir da geführt. Auf jeden Fall war es auch geführt, so, dass der Stürmer den auch schön mitgenommen hat, den wollte er haben. War auch klar.
1: Ja, hätte er ihn laufen lassen, wäre er drin gewesen, okay, hätte es doch ganze Spielzeit gehabt. Wäre vielleicht cleverer gewesen, aber gut.
0: Ja, weiß
1: davon,
0: nicht. Ja.
1: Durch solche Szenen werden die Spieler ja nicht dümmer, ne? Sondern sie lernen daraus. Und unsere Spieler sind ja auch noch wirklich alle jung, wenn man mal guckt, wie alt die sind. Ich hatte hier mit Matti Tjaden, hatte ich ein Interview gelesen. Der hat jetzt seine erste eigene Wohnung, der ist gerade 20. Ne?
0: Ach, krass.
1: Ja, also.
0: Ist schon nicht schlecht. Alles junge Küken, aber sie müssen halt das Fliegen lernen.
1: Ja, am Welpenschutz. Gut,
0: doch.
1: Bevor wir gleich zur PK kommen, hören wir nochmal ein Lied und dann geht's los. Und ein bisschen ostfriesische Musik.

0: Sie hören Flutlicht, das Kickers-Magazin. Ja, wir wollen es mal abschließen mit dem Negativen und hören uns die Pressekonferenz vom BSV Kickers gegen den Eimsbüttler TV an.
1: Meine Damen und Herren, ich eröffne die Pressekonferenz nach dem Regionalligaspiel Kickers gegen Eimsbüttler TV. Halbzeitstand 2:1 für den BSV, Endstand 2:3. Ich begrüße die beiden Trainer, zu meiner Linken unser Gästetrainer Can Timo Schulz. Und zu meiner Rechten, wie immer, unseren Björn Lindemann. Tja, ein Spiel, eine bittere Niederlage. Aber ich gebe den Trainer mal das Wort zur Analyse. Zuerst unser Gästetrainer.
2: Vielen Dank, Dankeschön. Zuerst mal vielen Dank für den netten Empfang. Das war, was die Kulisse und das Umfeld, das Stadion angeht, bisher das größte Spiel, was ich coachen durfte. Was die Zuschauerzahl anging, das hat richtig Spaß gemacht. Ich glaube, das haben wir dann auch ab der fünften Minute irgendwann auf den Platz bekommen, als wir einmal von euch überlaufen wurden in der Anfangsphase. Ich finde, da haben wir im Laufe des Spiels immer mehr Kontrolle reinbekommen, uns den Ausgleich verdient. In der Phase wieder einen Rückschlag gehabt, wo man merkt, da sind eure Spieler einfach einen Ticken weiter jetzt. Gruppe als Verein, als Regionalligist schon mal den Schritt insgesamt weiter. Wir sind ja erst eine Woche Regionalligist, haben ja erst letzte Woche unser erstes Spiel gehabt und uns dann nochmal kalt erwischt. Hinten raus, glaube ich, wären wir auch stolz mit einem 2:2 nach Hause gefahren und freuen uns natürlich umso mehr, dass im Vergleich zu Mittwoch, wo wir ein bisschen unglücklich am Ende den Gegentreffer bekommen heute, ich glaube, der war abgefälscht, ich habe es gar nicht richtig gesehen, aber der Lucky Punch auf unserer Seite lag. Ne? Viel Erfolg euch natürlich die nächsten Wochen und alles Gute.
1: Danke, hier muss ich rein. So, ja, dann bist du dran.
3: Ja, erstmal Glückwunsch nach Eimsbüttel. Hallo in die Runde. Ist, glaube ich, auch ein bitterer Abend. Haben uns wieder viel vorgenommen. Fangen wieder super an, muss man sagen. Vielleicht ist es auch Gift für uns, dass wir so früh ein Tor schießen. Fangen wir an, ein bisschen bequem zu werden. Spiel, ja, dreht sich so ein bisschen. Kommen nicht ganz gut rein. Dann sind wir kurz im Unterzahl durch Bock, dass wir draußen waren. Machen das 2:1. Dann denke ich mir so, okay, jetzt hab ein bisschen Selbstvertrauen, Jungs. Lass die Pille ein bisschen laufen. Kommt wieder ein bisschen so ein Zugzwang, rote Karte, kommt einfach alles gerade zusammen. Sowieso nicht gut bestückt von den Spielern her, aber wir wollen nicht rumjammern. Ich finde, zweite Halbzeit haben die Jungs das super wegverteilt, die haben sich super reingehauen, haben sich viel vorgenommen. Aber so ist es auch sinnbildlich, dass wir in der letzten Minute nochmal ein Gegentor kriegen. Ja, ich sage, zweite Halbzeit haben sie es nicht verdient, weil wir einfach da als Team gut zusammengestanden haben, gut wegverteidigt haben. Aber so ist es im Moment. Ja, wir müssen das wieder schütteln. Müssen morgen wieder weitermachen und wie gesagt, das Glück auch irgendwann erzwingen. Die Jungs müssen sich das wieder weiterarbeiten und dann wird es auch irgendwann in die andere Richtung gehen. Danke.
1: Dann schließe ich die Pressekonferenz. Wünsche euch eine unfallfreie Abendfahrt. Alles Gute weiterhin. Uns noch einen schönen Abend, trotz allem. Und wir freuen uns auf das nächste Spiel. Schönen Abend und schönen Abend.

0: Ja, unrockbar. Unrockbar ist einer nicht, denn er rockt im Moment so die Regionalliga Nord beim BSV Kickers Emden. Und das ist nämlich Theo Schröder. Und den dürfen wir jetzt am Telefon begrüßen. Moin, Theo.
1: Moin, freut mich.
0: Ja, schön, dass du Zeit gefunden hast. Die Niederlage gegen deinen ehemaligen Verein, es ist ja Eimsbüttler TV, bisschen die schmerzhafte Niederlage verdaut.
1: Ja, das hat schon ein bisschen gedauert. War sehr ärgerlich, natürlich gegen Ex-Vereine. War mal besonders, man will natürlich gewinnen und dass man da so auf die Art und Weise verliert, das war natürlich sehr ärgerlich.
2: Ja, wir haben das gerade ja schon ein bisschen analysiert. Fand eigentlich aus, dass zweite Halbzeit eigentlich eine gute Mannschaft auf dem Platz stand und auch viel gegeben hat. Und ihr wart eher an den 3-2 als an den 2-3, zumindest vom Gefühl her.
1: Ja, würde ich auch so sagen.
0: Jetzt haben wir ja eine ganz neue Mannschaft. Wann ist der Übergang zum Profitum? Du warst ja letzte Saison schon dabei. Merkt man einen Unterschied zur Mannschaft vom letzten Jahr?
1: Ja, natürlich. Also ich finde, man merkt einen großen Unterschied. Einfach ja, die Umstellung aufs Profitum bringt natürlich auch seine Vorteile dahingehend mit, dass man vormittags trainieren kann und auch vielleicht noch ein bisschen mehr Zeit hat, um als Einheit zusammenzuwachsen.
0: Mhm. Ja klar, und es sind auch viele, also ganz junge Spieler dabei, ne? Das merkt man vielleicht in einigen Szenen auch, aber da wächst dann was zusammen, ne?
1: Das denke ich schon, ja. Also man muss uns halt ein bisschen Zeit geben, aber ich glaube, das Potenzial ist allemal da, dass wir eine sehr gute Mannschaft aufstellen können.
2: Ja, das denke ich auch. Allgemein muss man bei dir mal festhalten, dass eine wahre Leistungsexplosion zum Saisonstart kam. Vielleicht lag es auch daran, dass du letztes Jahr mehr so in der zweiten Reihe sturmmäßig gespielt hast. Fühlst du dich jetzt befreiter? Hast du jetzt mehr Chancen und mehr, ist der Druck ein bisschen weg?
1: Ja, ich versuche da immer an mir selber zu arbeiten und gar nicht so richtig zu gucken, wie man jetzt aufgestellt wird oder sonst was, sondern ich gucke auf mich selber und habe jetzt das Gefühl, dass ich ja schon ein bisschen befreiter spielen kann, beziehungsweise auch mit mehr Selbstbewusstsein auftrete. Und das kommt mir zugute und ja.
2: Das merkt man auch. Ja. Nee, wirklich. Also bis jetzt, musst du sagen, bist du die positive Überraschung der Saison, meiner Meinung nach.
1: Danke.
0: Ja, das kann man so sagen. 4 Tore in 4 Spielen und eine Vorlage. Das lässt sich sehen. Mir ist auch aufgefallen, vielleicht kommt dir zugute, dass Luke Ihorst da vorne auch so ein Vollblutstürmer ist. In einer Situation zog er auch 2 Spieler auf sich. Das hilft wahrscheinlich auch, damit du Räume hast, ne?
1: Auf jeden Fall. Ich finde, es hilft mir, mit Luke zusammenzuspielen, weil er das eben sehr gut macht, die Bälle sehr gut festmacht. Ja, und vielleicht für mich dann auch den einen oder anderen Raum freiziehen kann.
0: Genau. Ja, die Mannschaft, wir haben gerade schon mal angesprochen, ja, es ist ein Auf und Ab. Also es macht auf jeden Fall Spaß, euch zuzusehen. Da ist immer Action, auf jeden Fall. Die Stimmung in der Mannschaft ist noch ungebrochen gut, ja.
1: Ja, die Stimmung ist weiterhin gut. Natürlich nagen die Ergebnisse an uns. Aber ich glaube auch, dass das kriegen wir hinter uns, wenn wir vielleicht noch ein paar Prozentpunkte drauflegen und uns ja dann vielleicht mit Punkten belohnen können.
2: Ja, drücken euch die Daumen und hoffen, dass es dann Freitag etwas besser läuft.
0: Genau, nochmal ganz kurz zu morgen. Die Spieler, die fit sind, allzu viele sind es ja leider nicht. Du warst ja sicherlich heute im Training. Können die spielen oder gab es noch einen Verletzten dazu?
1: Nee, also alle Spieler, die fit sind, werden spielen und dann werden wir versuchen, das Beste daraus zu holen.
0: Das denke ich auch. Hauptsache keine Verlängerung. Oder gibt es überhaupt Verlängerungen
2: davor? Ich glaube mittlerweile wohl. Also Jahre davor war es mal nicht, aber mittlerweile haben sie es eingeführt.
0: Ich bin mir nicht sicher, aber Stefan hat auch ein bisschen was vorbereitet und der wollte jetzt ein Frage-Antwort-Spiel machen.
2: Genau, machen wir ganz schnell. Ich habe 9 Fragen an unsere Nummer 9. Entweder oder, bis auf die letzte. Da hauen wir nochmal richtig an raus. Nein, ganz so schlimm wird es nicht. Machen wir mal ganz schnell. Vormittags- oder Nachmittagstraining?
1: Vormittags.
2: Kraftraum oder Ausdauerlauf in der Natur?
1: Kraftraum.
2: Kunst- oder Naturrasen?
1: Natur.
2: Im Bus zur Auswärtsfahrt. Musik auf den Ohren oder zocken mit den Kollegen?
1: Lieber Musik auf den Ohren.
2: Was gefällt dir denn besser? Das neue Heim- oder das neue Auswärtstrikot?
1: Das Heimtrikot.
2: Nicht das Auswärts in Orange? Hätte ich jetzt vielleicht gedacht. Aber es gewöhnt es bedürftig. Okay, wenn du kein Fußballer wärst, Trainer oder Schiedsrichter?
1: Dann eher Trainer, würde ich
2: sagen. Alles klar. So, Tee oder Kaffee?
1: Kaffee.
2: Und Superheld oder Bösewicht?
1: Dann lieber der Superheld.
2: Okay, alles klar. Und zu guter Letzt, hast du einen Spitznamen in der Mannschaft?
1: Muss ich tatsächlich sagen, nicht wirklich.
2: Ja, okay.
1: Nee, Kann ich nicht so beantworten.
2: Musst du dir noch erarbeiten, alles klar.
0: Ja. Das kommt über kurz oder lang.
2: Das kommt über kurz oder lang. Schönen Dank.
0: Ja, dann wir einen schönen Abend noch. Bereite dich noch mal ein bisschen vor, mental. Morgen dann gegen Drochtersen Assel. Ja. Wünschen euch viel Erfolg und wie Linde sagte, vielleicht müssen wir das Glück auch ein bisschen erzwingen. Und dann kann was Großes bei rumkommen.
2: Genau, drücken euch die Daumen, halten immer zu euch. Wir stehen sowieso hinter euch.
1: Vielen Dank euch.
0: Ja, bis dann. Ciao.
2: Ciao.

0: Ja, wir haben es ja gerade schon angesprochen. Morgen geht es dann nach Drochtersen gegen den Drochtersen Assel. Die sind ja als hochgehandelter Favorit in die Saison gestartet, kommen aber so richtig nicht in Tritt, haben genau wie der BSV 2 Niederlagen eingefahren und sind mit uns punktgleich haben 6 Punkte, Entschuldigung, 2 Punkte mehr, haben allerdings auch ein Spiel mehr. Ja gut, morgen geht's dann los gegen Drochtersen Assel und Gerd Kraudedat hat Björn Lindemann interviewt, wie er denn die Chancen sieht.
1: Ja, liebe Schulte und Kickers-Freunde, nach den 4 Pflichtspielen in der Regionalliga steht das Pokalspiel an. Pokal hat immer eigenes Gesetz, Linde. Den Gegner schon mal gesehen, jetzt Drochtersen Assel, oder stellst du die Mannschaft so auf das Pokalspiel ein?
2: Nein, also ich habe Drochtersen schon, also ich sehe sie schon, ich kenne die Mannschaft sehr gut sogar. Man hat sich auch oft die letzten Jahre die Klinge geschnitten und ist ja, wie gesagt, die haben zwar auch ein paar neue Veränderungen, die haben sich in meiner Breite sehr gut verstärkt. Ich glaube, sie haben auch noch ihre Defizite in manchen Bereichen, ist aber eine Top-Mannschaft der Liga. Also wie gesagt, mit Abstand auch mit Oldenburg zusammen die besten Mannschaften, die sie haben. Aber wie du sagst, Pokalspiel, ja, ich durfte ja letztes Jahr mal miterleben, was man als Außenseiter im Pokal so erreichen kann. Und ich glaube, es ist auch mal ganz gut, dass man als Außenseiter zu so einem Spiel fährt, ja, wo viele nicht viel von dir erwarten. Und trotzdem möchte ich eine Runde weiterkommen. Und ich glaube auch, trotz dezimierten Kader, dass die Jungs da Bock drauf haben.
1: Was machen unsere Verletzten?
2: Ja, verletzt sein. Alter. Ja, es kommen jetzt leider nochmal, Busch ist nochmal dazugekommen mit einer Krankheit. Der wird die Woche auf jeden Fall noch ausfallen. Ich glaube auch nächste Woche wird es nochmal eng für ihn. Also wir haben jetzt mittlerweile 12 beim Training. Auch das kriegen wir hin.
1: Okay, ja, dann wünsche ich wieder Erfolg, dass wir im Pokal mal weiterkommen.
2: Ja, danke, hoffen wir.
1: Danke, Linde.

0: Flutlicht, das Kickers Magazin. Ja, wir nähern uns schon wieder dem Ende. Das ging schon wieder ganz fix heute.
1: Ratzfatz, eine Stunde ist nix.
0: Ja, genau. Wir hoffen ja nächstes Mal, dass wir ein bisschen was Positives zu berichten haben. Aber positiv, denke ich, wollen wir jetzt mal tippen. Ne?
1: Das stimmt. Tippen wir eigentlich alle Spiele oder nur das morgige?
0: Nö, alle bis zur nächsten Sendung.
1: Alle bis zur nächsten Sendung?
0: Genau.
1: Okay, du fängst an.
0: Ja, Drochtersen, Assel gegen BSV Kickers Emden. Also normal auf dem Papier, klarer Favorit, Drochtersen, Assel. Wir haben nur 12 fitte Spieler. 2-3 für Kickers.
1: Okay, 9-10 nach Elfmeterschießen.
0: Denk dran, wir müssen dann am Mittwoch wieder in Delmenhorst ran. Und diese englischen Wochen sind beim so kleinen Kader nicht gerade förderlich.
1: Nee, das stimmt.
0: Gut, dann fängst du jetzt mit Delmenhorst an, du fährst schließlich auch hin.
1: Ach, ja gut, weil ich hinfahre, tippe ich dann auf ein 1-2.
0: Ja.
1: Ja. Immer positiv denken.
0: Ja, positiv. Dann tippe ich ein 1-3. Naja, wir werden sehen. Nächste Woche werden Sie es dann erfahren. Dann sind wieder hier Judith Goldschmidt und Günther Schmaler ab 18.05 Uhr, wenn es heißt Flutlicht, das Kickers Magazin. Verantwortlich für diese Sendung war auch Günther Schmaler. Besten Dank an Thomas Arnst, der die Technik heute sehr gut gesteuert hat. Und das die stimmt. Musikauswahl haben wir ihn auch ein bisschen unterstützt.
1: Genau, hat er hervorragend gemacht. Super.
0: Ja, Chris auch Applaus. Ja. Also nächste Woche wieder einschalten, wenn es heißt Flutlicht, das Kickers-Magazin aus dem Studio in Emden. Verabschieden sich
1: Stefan Münkewarf
0: und mein Name ist und bleibt Rolf Bodinius. Bleiben oder werden Sie gesund und dann bitte an der Morgen.

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1: Ich bin Thomas Brock. Das Bundeswirtschaftsministerium versucht, Sorgen zu zerstreuen, dass es im kommenden Winter Engpässe bei der Gasversorgung geben könnte. Nach aktuellem Erkenntnisstand sei eine Gasmangellage nicht zu erwarten, heißt es in einem Papier des Hauses. Einen staatlichen Eingriff schließt man aber für die Zukunft nicht aus. Man nehme es ernst, dass die deutschen Gasspeicher aktuell deutlich weniger gefüllt seien als in den vergangenen Jahren. Über Chats im Internet soll er andere Menschen zu Straftaten bis hin zu Mord angestiftet haben. Die Ermittlungen zu dem Fall gegen einen jungen Mann hat jetzt die Bundesanwaltschaft übernommen. Zu den Vorwürfen zählt auch die Mitgliedschaft in einer terroristischen und kriminellen Vereinigung.
2: Der junge Mann sitzt bereits in U-Haft und die Ermittler sagen, er hänge rechtsextremen Ideologien nach, habe deshalb auch eine Vereinigung gegründet. Über Chats soll der Mann einen Jungen zum Beispiel dazu gebracht haben, ein anderes Kind zu töten. Andere animierte er, Fahrzeuge abzufackeln. Es geht aber auch um Vergewaltigung und sexuellen Missbrauch. Und viele erinnert das Ganze an einen anderen spektakulären Fall, das Verfahren White Tiger. Claudia Wächter, Nachrichtenredaktion.
1: Dänemark als Urlaubsland erlebt einen Ansturm. Im ersten Halbjahr wurden rund 26 Millionen Übernachtungen gezählt. Das ist ein Rekord. 7,5 Millionen Übernachtungen gingen davon auf das Konto deutscher Urlauber.
3: Die Faszination Skandinavien ist offenbar ungebrochen und für deutsche Urlauber ist Dänemark als direktes Nachbarland schon lange ein Top-Ziel. Dass die Zahlen in diesem Jahr nochmal deutlich gestiegen sind, dürfte neben der nordischen Gelassenheit auch mit dem Wetter zusammenhängen. Denn während Südeuropa und auch Deutschland selbst wochenlang unter einer Hitzeglocke hingen, war es hoch im Norden deutlich angenehmer. Hotels, Ferienhäuser und auch Campingplätze waren dabei gleichermaßen gefragt. Diana Kramer, Nachrichtenredaktion.
1: 9- bis 10-Jährige sollen künftig eine neue Vorsorgeuntersuchung, bekannt als U-Untersuchung, beim Kinderarzt als Kassenleistung bekommen. Das hat der gemeinsame Bundesausschuss beschlossen, der festlegte, welche medizinischen Leistungen gesetzlich Versicherte in Anspruch nehmen können. Untersucht werden sollen besonders ein mögliches Übergewicht, die körperliche Aktivität, die Bildschirmzeit und psychische Auffälligkeiten. Bisher gibt es U-Untersuchungen bis kurz nach dem 5. Geburtstag der Kinder.
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1: Zum Wetter die aktuelle Vorhersage des Deutschen Wetterdienstes. In der Nacht im Südosten weiterer Regen, anfangs auch Gewitter, im Nordwesten ebenfalls Schauer und einzelne Gewitter. Ansonsten wechselnd bewölkt und meist trocken, Tiefstwerte bei 16 bis 11 Grad. Morgen tagsüber dann in der Südhälfte weiter nass und gewittrig, im Rest des Landes Wolken und Sonne im Wechsel, nur vereinzelt Regen bei Höchsttemperaturen von 22 bis 27 Grad.
0: Das waren die Nachrichten.
4: Moin, hier ist Hard & Heavy bei Radio Ostfriesland. Mein Name ist Günther Klüver und bin verantwortlich für den Inhalt dieser Sendung. Die Playliste ist wieder einmal randvoll und bunt gemischt. Und hier ist Dragon Force aus London mit Die by the Sword.

Jawohl, das war Dragon Force mit Die by the Sword. Es geht weiter mit AC/DC aus Australien. Let me put my love into you.

Ja, das war AC/DC mit Let Me Put My Love Into You. Hier ist Hard & Heavy live aus dem Studio Empen und wir machen weiter mit Running Wild, Pile & Skulls.

Ja, das Wort. Saxon mit The Secret of Flight. Hier ist Hard & Heavy live aus dem Studio Emden und der nächste Song liegt schon hier im Feuer. Hier ist Krokus aus der Schweiz mit Born to be Wild.

Jawohl, das war Krokus mit Born to be Wild. Es geht weiter aus Hamburg. Hier ist Hardboon mit Grave Digger.

Ja, das war Hardboon mit Grave Digger. Es geht weiter mit Big Byford. Welcome to the show.

Jawohl, das war Biff Byford mit Welcome to the Show. Hier ist Hard und Heavy live aus dem Studio Emden. Und der nächste Song liegt schon auf dem Plattenteller. Hier ist Halloween mit A Little Is A Little Too Much.

Jawohl, das war Bullet mit Chained by Metal. Hier ist Hard und Heavy live aus dem Studio Empen und wir machen weiter mit Motorhead. Crazy like a Fox.

Ja, das war Motorhead mit Crazy Like a Fox. Es geht weiter aus Deutschland. Hier ist Except mit Rolling Thunder.

Jawohl, das war Except mit Rolling Thunder. Das war's auch schon wieder mit Hard und Heavy. Mein Name ist Günther Klüver und ich war verantwortlich für den Inhalt dieser Sendung. Ich sage Tschüss bis in 4 Wochen. Ein Song habe ich noch für euch. Hier ist Gotthard aus der Schweiz mit Said and Done. Tschüss, bis in 4 Wochen.

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1: Ich bin Thomas Brock. Bei der Abwehr von Drohnen erwartet Bundesinnenminister Dobrindt in den kommenden Jahren ein Wettrüsten mit Angreifern, die immer neue Technik entwickeln. Gleichzeitig fordern die Grünen im Bundestag festzulegen, dass die Bundespolizei hauptverantwortlich für Drohnenabwehr zuständig ist.
2: Die Drohnenabwehr ist im Moment nämlich vor allem Sache der Länderpolizeien. Und das bedeutet, so die Grünen, unklare Zuständigkeiten und Sicherheitsrisiken. Außerdem fordern sie eine Art Superüberwachung aller kritischen Standorte bei uns. Die Weichen dafür müssten auf einem Drohnengipfel im Kanzleramt gestellt werden. Sicher ist, die Drohnentechnik, die entwickelt sich rasend schnell. Eine Riesenherausforderung, gibt auch der Bundesinnenminister zu. Claudia Wächter, Nachrichtenredaktion.
1: Das Bundeswirtschaftsministerium versucht, Sorgen zu zerstreuen, dass es im kommenden Winter Engpässe bei der Gasversorgung geben könnte. Nach aktuellem Erkenntnisstand sei eine Gasmangellage nicht zu erwarten, heißt es in einem Papier des Hauses. Einen staatlichen Eingriff schließt man aber für die Zukunft nicht aus. Man nehme es ernst, dass die deutschen Gasspeicher aktuell deutlich weniger gefüllt seien als in den vergangenen Jahren. Dänemark als Urlaubsland erlebt einen Ansturm. Im ersten Halbjahr wurden rund 26 Millionen Übernachtungen gezählt. Das ist ein Rekord. 7,5 Millionen Übernachtungen gingen davon auf das Konto deutscher Urlauber.
3: Die Faszination Skandinavien ist offenbar ungebrochen und für deutsche Urlauber ist Dänemark als direktes Nachbarland schon lange ein Top-Ziel. Dass die Zahlen in diesem Jahr nochmal deutlich gestiegen sind, dürfte neben der nordischen Gelassenheit auch mit dem Wetter zusammenhängen. Denn während Südeuropa und auch Deutschland selbst wochenlang unter einer Hitzeglocke hingen, war es hoch im Norden deutlich angenehmer. Hotels, Ferienhäuser und auch Campingplätze waren dabei gleichermaßen gefragt. Diana Kramer, Nachrichtenredaktion.
1: Der im belgischen Naturschutzgebiet Hohes Venn wütende Brand ist nach offiziellen Angaben inzwischen insgesamt kontrolliert. Laut dem Gouverneur der Provinz Lüttich dürfte sich das Feuer nicht weiter ausbreiten, sofern das Wetter stabil bleibt und keine unvorhergesehenen Ereignisse eintreten. Im westlichen Teil des Brandgebiets gelte die Lage als vollständig gebändigt, hieß es. Im Osten dagegen sei die Situation noch nicht unter Kontrolle.
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1: Zum Wetter die aktuelle Vorhersage des Deutschen Wetterdienstes. In der Nacht im Südosten weiterer Regen, anfangs auch Gewitter, im Nordwesten ebenfalls Schauer und einzelne Gewitter. Ansonsten wechselnd bewölkt und meist trocken, Tiefstwerte bei 16 bis 11 Grad. Morgen tagsüber dann in der Südhälfte weiter nass und gewittrig, im Rest des Landes Wolken und Sonne im Wechsel, nur vereinzelt Regen bei Höchsttemperaturen von 22 bis 27 Grad.
0: Das waren die Nachrichten.
4: Für den Inhalt der Sendung ist Michael Lehn verantwortlich.

Ja, willkommen zu einer Stunde Radio Mähdrescher hier bei Radio Ostfriesland und Festivalsaison überlebt, würde ich mal sagen. Na, 4 Stück in 5 Wochen sieht man denn doch ein bisschen anders aus. Aber alles gut überstanden und es war schön. Ja, es kommen natürlich noch ein paar, aber die Hauptdinger sind natürlich durch und deswegen gibt es jetzt auch erstmal kein Spezial mehr, sondern wieder ganz normale Radio Mähdrescher-Sendung, sprich mit der Grind Attack, der Triple Thrash Suite Rubrik und natürlich den El Classico. Und den habt ihr gerade gehört. Ja, muss man eigentlich auch nichts mehr zu sagen. Diese niederländische Kultband Gorefest war von 89 bis 98 aktiv und dennoch mal von 2004 und 2009. Und ich war ziemlich traurig, dass sie sich dann nochmal aufgelöst haben, weil das letzte Album Rise of the Green war sehr cool. Ich dachte, da kommt noch was. Aber nee, ist Schluss nach 7 Alben. Ist halt so. Aber die ersten beiden Alben sind meiner Meinung nach eh die besten. Und das Debüt Mindlost großartig. Und der Opener Mental Misery. Ein großartiger Song, einer meiner Lieblingsstücke. Und wer die Band Gorefest vermisst, sollte sich unbedingt die niederländische Truppe Gorefunnis angucken. Sehr, sehr geil. Die haben auf dem Partysang gespielt. Der hat eine ähnliche Stimme wie Ran und haben unter anderem auch Mental Misery gespielt. Da war ich sehr, sehr, sehr glücklich. Das haben die später auch zu spüren bekommen, aber ist ja deren Problem. Sag ich mal so. Nee, war schön. War sehr, sehr geil. Also wer die mal irgendwie sehen kann, unbedingt machen. Die bringen das super geil rüber. Also echt, echt cool. Ähnlich wie For Victory für Bootstraw ist halt Gorefunnis für Gorefest. For Victory übrigens jetzt schon mal erzählt, die spielen am Samstag auf dem Oldenburger Stadtfest um 22.15 Uhr. Wenn ich mich nicht täusche, und am Freitag spielt Troops of Doom. Nur mal so zur Info. Weiter geht's jetzt hier und schöne Grüße gehen raus in NRW, schöne gehen raus an Marcel, der bei der Band Seeds of Torment alle Instrumente bedient und der Daniel, der sich dann die Vocals und die Texte geschnappt hat. Seit 2023 ist die Kombo nur am Start und ja, die Einflüsse von Morbid Angel und The Section sind nicht zu überhören. Ich finde es ein sehr geiles Debüt. Ich habe da auch ein Review zu gemacht für Time for Metal. Das Teil kam letztes Jahr schon online raus und dieses Jahr nochmal als Tape und auf CD. Also ich würde raten, ruhig mal bestellen. Seeds of Torment, das Album Zeus Who Feeds the More. Und ihr hört jetzt das Stück Incantation of the Damned.

Ja, schönes Ding, oder? Unbedingt mal anchecken. Seeds of Torment. So, weiter geht's hier mit der Triple Thrash Street. Wie ihr könnt, drei Thrash-Granaten nacheinander, beziehungsweise erst zwei, dann melde ich mich kurz. Und dann gibt's Teil 3, sonst wird's ja keinen Sinn machen. So sieht's aus. Schöne Grüße gehen wir immer raus an Lucky und Konsorten. Und ja, auch an die nächste Band, und zwar an Godslave. Ja, die hatten wir ja noch auch schon, läuft das hier in Ostfriesland. Seit 2000 sind sie auch schon dabei, aber damals noch unter dem Namen Slavery und ab 2007 dann unter Godslave. Und in der Konstellation, wie sie jetzt gerade unterwegs sind, seit Jahr 2016 zusammen. Und ja, haben jetzt das 8. Album auf Lager, wird kommen und Godslave heißen. Und davon hört ihr gleich das Stück Part of the Back. Schöne Grüße. Und dann geht's weiter mit War Thrash. Die machen eine derbe Mischung aus Death und Thrash Metal. Finde ich ziemlich fett. Kommen aus Kolumbien und machen dort seit 2005 da die Gegend ein bisschen unsicher. Haben allerdings noch nicht so viel am Start. Zwei EPs und eine Full-Length erst. Aber haben sie überlegt, das ist natürlich zu wenig. Da müssen wir was gegen machen. Also jetzt Album Nummer 2. No Light Shore Rise und Sombras Tell Polder. In diesem Sinne, viel Spaß mit Godslave und War Thrash.

Tja, da geht er ordentlich ab, würde ich mal sagen, oder? Godslave und Warthrash. Und jetzt natürlich noch Teil 3 der Triple Stress Read, sonst wird es ja nur doppelt. Keine Ahnung. Also, wie machen denn hier weiter? 2016, seitdem sind die Schweden von Dead Sleep am Start. Aus Malmo kommen die Burschen und die spielen so eine Mischung aus Thrash und Punk. Haben EP und 2 Alben am Start und sie überlegt, was Neues muss her. Und deswegen noch eine EP jetzt, aktuell auf den Markt geworfen. Hört auf den Namen Repulsion und ihr hört den Song Bring Me the Hat.

Jo, das war die Triple Stress Retro-Beak mit Godslave, War Trash und Dead Sleep. So, kommen wir jetzt etwas, ja, oldschooligen, aber so alt ist die Band noch gar nicht. Obwohl 2011, naja, okay. Es geht um den guten Ralf Hauber, schöne Grüße an dieser Stelle. Der hat 2011 seinen Traum umgesetzt und oldschool Schweden Death Metal in Angriff genommen. Und damit wisst ihr, worum es geht. Es geht um die Band Revel and Flash. Einiges passiert in der Zeit. 5 Alben und einige Splits. Und dann war auf einmal 2024 Schluss. Und irgendwie war das nicht mehr. Möchte ich auch jetzt hier nicht näher drauf eingehen. Jedenfalls hat Ralf sich eine neue Mannschaft gesucht. Unter anderem ist jetzt der Johnny Patterson mit dabei und den kennt natürlich der eine oder andere, der hier Radiometer schon gehört hat. Der spielt ja auch ungefähr auf 12 Alben. Und nun kommt das Album Nummer 6. Ich freue mich für Ralf. Ich freue mich für mich, denn Revel and Flash finde ich ziemlich geil. Flash for the Cult of Death heißt das Album und wie der Zufall das will, auch die erste Single-Auskopplung der Band. Viel Spaß!

0: Ja, sehr schön. Ich glaube, das Album wird gut. Ich freue mich. So, schöne Grüße, Ralf. So, weiter geht's. Und womit? A, zurecht. Und B.
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Jo, das war die Grind Attack. Was moi. Und zwar mit Din Attack aus Budapest, die auch schon seit Ewigkeiten dabei sind, seit 97 und definitiv keine Unbekannten mehr, auch wenn sie erst einen voll längst rausgebracht haben. Aber viele Splits, unter anderem mit der zuletzt gehörten Band Terra Morte. Die stammen aus Italien, sind seit 2023 am Start und haben bis jetzt auch nur EPs und Splits, wie gesagt, unter anderem eben mit Din Addict. Und dazwischen habt ihr auch eine italienische Combo gehört. Ein Trio, welches seit 2006 am Start ist und schon drei Alben hat. Ja. Und nun das vierte raus. Ne? Kam auch raus, letztes Jahr sogar schon. Die Rede

Da bleiben keine Fragen offen. Death Thrash seit 23 und auch schon das dritte Album wird kommen. Und zwar wird es auf den Titel hören Back to Primal Sludge. Und ihr hört gleich den Song She's Bullied. Und danach kommt noch das Solo-Projekt quasi von ihm. Mega Scavenger. Da macht er alles alleine eigentlich. Seit 2012. Aber seit 2020, nach dem fünften Album, war es sehr still. Was ist da los, Rogger? Keine Idee mehr? Das kann ja nicht sein. Nein, natürlich kommt jetzt das sechste Album. Und er hat sich jetzt pro Song einen Sänger dazu gesucht. Unter anderem Dave Ingram, Max Otero und wie sie alle heißen. Und den Opener spiele ich euch gleich vom Album Toxic Notches Anders. Dazu gibt es natürlich auch ein Review bei Time for Metal. Den Song Graveyard Dreams and Bonehouse Screams. Und da hat er seinen Buddy Cam Lee am Start. Also viel Spaß erstmal mit den beiden Stücken.

Ja, und dann natürlich noch die dritte Band vom guten alten Rockerleben, Lim Colony und Mega Scaver. So, Ravaged by the Yeti, warum auch immer man auf so einen Namen kommt. Und ich sag mal, das Album handelt auch in dem Sinne um die Geschichten. Und mit am Start ist dort John Rudin und Michael Borders. Ex-Massacre. Man kann quasi sagen, schon fast international. Das zweite Album hat er jetzt mit der Combo rausgehauen. Snowbound Horror. Und ihr hört den Song Vengeance in Flora.

Tja, wie macht der Mann das nur? Ich weiß es nicht. Das war der Rogger Triathlon, großartig. Ravage Spaghetti, auch lecker, Death Metal. Jawohl, so, jetzt gibt's noch gleich zwei Songs zu hören und dann ist es auch schon vorbei. Dann kommen auch gleich die Jungs von Radio Gehacktes. Ich sag schon mal, für ne, erst noch richtig Band, die noch kommt. Also, gleich geht's weiter mit Hazerod. Amerikanische Death Metalonetik aus Houston, Texas, die haben sicherlich auch Probleme, aber nicht so, wie es gemeint ist. Denn seit 2020 sind wir dabei, haben eine EP in 22 rausgehauen und ja, ist auch ein bisschen dabei geblieben. Und nun ihr Debüt, welches ich ziemlich cool finde, natürlich Review bei Time for Metal, Advent of Suffering heißt das Teil. Und ihr das Stück Poverty of Sword. Und davor, das ist die letzte Band, genau, davor gehen wir nochmal nach Schweden und ja, da sind alte Recken von Necrodorn mit ehemaligen Grave-Mitglieder, The Crown, Entombed ED und so weiter. Sehr eigenständiger Desmael, die jetzt ihr zweites Album bei FTA Records herausgebracht haben. Richtig lecker, geiler Desmael, kann ich nur empfehlen. Convent of Carnage heißt das Ding und New Skies of Icon hört ihr gleich, wie gesagt, auch da gibt es natürlich ein Review zu bei Time for Metal. Mir bleibt noch zu sagen, viel Spaß mit den Jungs von Radio Gehacktes. Für den Inhalt der Sendung war Michael Ehn verantwortlich und wir hören uns wieder in 14 Tagen und ich würde mal sagen, bleibt gesund und bis denn und tschüss.

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1: Ich bin Thomas Brockt. Die Heizsaison steht vor der Tür und die Gasspeicher sind in diesem Jahr nur halb gefüllt. Doch das Bundeswirtschaftsministerium versucht zu beruhigen. Eine Gasmangellage sei im kommenden Winter nicht zu erwarten.
2: Entscheidend sind ja nicht nur die Speicher, betont das Ministerium. Gas komme auch über Pipelines aus Norwegen, anderen EU-Ländern und den LNG-Terminals. Außerdem, eine angespannte Marktlage sei noch keine Versorgungskrise. Aber man werde sich kümmern, falls nötig. Verbraucherschützer haben aber bereits vor steigenden Gaspreisen gewarnt. Und auch die Linke mahnt, die Wirtschaftsministerin müsse endlich aktiv werden. Claudia Wächter, Nachrichtenredaktion.
1: Der Aufbau von Fähigkeiten zur Abwehr von Drohnen wird für die Bundespolizei in den kommenden Jahren eine Daueraufgabe und große Herausforderung sein. Das betonte Innenminister Dobrindt heute bei einem Besuch der Fliegerstaffel der Bundespolizei im hessischen Fuldatal. Er erwarte ein Wettrüsten mit Angreifern, die immer neue Technik entwickeln. Die neue Drohnenabwehreinheit soll bis zum Jahresende von 70 Einsatzkräften auf 300 anwachsen. Das ist eine Reaktion auf den Vorfall Anfang August mit einer mit Sprengstoff bestückten Drohne am Flughafen Leipzig-Halle. Aus der schwächelnden deutschen Wirtschaft kamen zuletzt überraschend positive Zahlen dank wachsender Exporte. Diese Entwicklung werde durch eine neue Belastung schon wieder ausgebremst, heißt es von der Bundesbank, die auf Dürre und Niedrigwasser in deutschen Flüssen verweist.
3: Mit einem Wachstum von 0,4% in den ersten 6 Monaten des Jahres hatte die deutsche Wirtschaft den aktuellen Krisen rund um den Iran-Krieg getrotzt, vor allem weil die Nachfrage aus dem Ausland angezogen hatte. Die dürfte aber wegen steigender Transportkosten und längeren Lieferzeiten durch Niedrigwasser jetzt schon wieder einen Dämpfer bekommen, so die Bundesbank. Die auch beim privaten Konsum wenig optimistisch ist, der werde durch steigende Preise belastet, die auch mit dem ausgelaufenen Tankrabatt zu tun hätten. Jan-Henner Retze, Nachrichtenredaktion.
1: Der größte Brand in der Geschichte Nordrhein-Westfalens ist nach einer Woche gelöscht. Das teilte der Bürgermeister von Hürtgenwald mit. In der Eifelgemeinde war Ende vergangener Woche der Brand entstanden. Zeitweise mussten auch Menschen evakuiert werden. Die letzten Einheiten würden sich nun aus dem Brandgebiet zurückziehen, so der Bürgermeister.
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1: Zum Wetter die aktuelle Vorhersage des Deutschen Wetterdienstes. In der Nacht im Südosten weiterer Regen, anfangs auch Gewitter, im Nordwesten ebenfalls Schauer und einzelne Gewitter. Ansonsten wechselnd bewölkt und meist trocken, Tiefstwerte bei 16 bis 11 Grad. Morgen tagsüber dann in der Südhälfte weiter nass und gewittrig, im Rest des Landes Wolken und Sonne im Wechsel und nur vereinzelt Regen bei Höchsttemperaturen von 22 bis 27 Grad.
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0: Haha, was ein Skandal hier, du. Ja, einen wunderschönen guten Abend da draußen. Wir sind's wieder hier. Es ist Radio Gehacktes bei Radio Ostfriesland. Mein Name ist Michael Jelis.
1: Mein Name ist Uwe Harms. Ich bin für den Inhalt der nun zu hörenden Sendung verantwortlich und verantwortlich für unseren Opener. War der amerikanische Gitarrist Jart James Nichols. Der war noch nie bei uns zu Gast, macht aber einfach gute Musik, die sich speziell für den Opener-Slot unserer Sendung anbietet. Heute hat uns Herr Nichols erlaubt, den Song Running Hot seines neuen Albums Louder Than Fate für euch zu spielen. Dankeschön, Jart. Und jetzt kommen wir zu einer Band. Was sagt man da? Also, die sind unter verschiedenen Namen seit 2005 in Schweden aktiv. Ich habe allerdings erst jetzt so richtig von der Band Notiz genommen, als ich das neue Album Retrospectra gehört habe. Der nun gleich zu hörende Song, den habe ich unter So geil war Bruce Dickinsons Solowerk lange nicht mehr abgeheftet. Und auch der Rest der Scheibe ist ein absoluter Genuss für Möger von intelligent gemachtem Heavy Metal.
0: Sowas gibt's, ne?
1: Möger gibt's, ja.
0: Achso, ich dachte, intelligent gemacht, ne?
1: Nee, in diesem Fall gibt's das wirklich. So. Völlig erstaunt war ich zu erfahren, dass Per Gustafsson, den man als Hellbutcher von Niflheim und natürlich auch von Hellbutcher kennt, hier singt. Unfassbar, was dieser Mann abrufen kann. Neben dem Gekreische, also unglaublich. Hört es euch an, hier sind Dead Cosmonaut mit Out of the Shadows Rising. Bis gleich.

0: Ja.
1: Junge, du. Mann, ich gönn doch. Achso, hab ich schon gesagt vorhin.
2: Deep Purple könnte der ein oder andere unserer geneigten Hörer und innen und außen kennen. Die Jungs sind seit 1968 aktiv, waren 10 Jahre vor Motorhead und Manowar schon die lauteste Band der Welt und haben über 130 Millionen Tonträger verkauft. Dass die Opas es nicht mehr nötig haben, Alben zu veröffentlichen oder überhaupt noch live aufzutreten, dürfte klar sein. Machen sie aber. Und immer noch mit Spaß an der Sache, auch mit über 80 Jahren. Sehr, sehr geil. Das neue Album heißt Splat, beschreibt den Klang eines zerplatzenden Insekts auf der Windschutzscheibe und hört sich bestimmt nicht an wie das Werk von Greisen. Ihr hörte Jessica's Bra. Der Songtitel basiert übrigens auf einem Hörfehler von Ian Gillan. Die haben nämlich sich treffen wollen in Jessicas Bar und er hat verstanden, oh, wir treffen uns in Jessicas BH. Ja, so kann das sein mit 80.
1: So ist das mit Olle, ne?
2: Mit Olle, ja. So, wir kommen zur Hörerwahl, mein lieber Micha.
1: Ja, hallöchen, ich bin immer noch da. Also euer Hörerwahlplatz 15 kommt jetzt. Gates of Ishtar, die Melodeather aus Schweden, die haben wir kürzlich auf dem Partisan Open Air gesehen und Ina fand die so klasse, dass sie da glatt mal einen Song in die Hörerwahl Wunschbox geknallt hat und somit auf Platz 15 gelandet ist.
2: Glückwunsch.
1: Jo. Den Song Wounds vom 98er Album At Dusk and Forever möchte Ina ihrer kürzlich verstorbenen Mama widmen. Ruhe in Frieden, Grete, und ja. So machen wir das. Hier sind Gates of Ishtar. Hörerwahl, Platz 15.

0: Tja, da brüllt er, der Löwe. Ja, Oldschool-Alarm wie Sau, oder? Ja, das war ein H-Bomb aus Frankreich.
1: Arschbombe, bitte. Arschbombe.
0: Arschbombe oder was?
1: Ja, wir haben immer gesagt Arschbombe, aber die hießen tatsächlich Arschbombe.
0: Ja gut, mein Französisch ist etwas eingerostet. Man sehe es mir nach.
1: Arschbombe heißt übrigens Atombombe, glaube ich. Oder ja, es heißt Wasserstoffbombe. Nicht?
0: Wasserstoffbombe. H-Bombe Wasserstoff. Ist eigentlich Wasserstoffbombe.
1: Oder? Dann ist es Wasserstoffbombe, ja.
0: Weiß nicht, was jetzt irgendwie geiler ist. Also
1: Arschbombe ist geiler.
0: Arschbombe. Ja, auf jeden Fall. Ja, die haben sich damals 1982 gegründet, haben es aber lediglich auf eine Langrille gebracht.
1: Aber mit Coup de Metal, auch eine fantastische EP, ein Jahr früher, mein Freund.
0: Ja, das mag sein. Also ich kannte die Band bis dato nicht, auch wenn wir sie, wie du gerade sagtest, als der Song lief, vor der EP schon mal gespielt haben in dieser Sendung. Entweder war ich nicht dabei oder ich habe es vergessen.
1: Du warst dabei und da hast du auch schon gesagt, das ist Dachboden von Uwe Metal.
0: Ja, okay. Ist ja auch so, ne? Ja, aber ist aber cool. Ja, diese Scheibe aus dem Jahr 84, also das einzige Full-Length-Album quasi, heißt Attack. Es kam 1984 raus und wir haben das Liedelein Exterminateurs gehört.
1: Großartig.
0: Ja, kurz danach haben die sich auch schon wieder aufgelöst, irgendwie 86.
1: Ja, das stimmt,
0: Euro.
1: Leider, ja. Und 2018 ist der Sänger leider an Krebs verstorben. Wir kommen zu unserer Hörerwahl, Platz 5, mein Freund. Das dürfte etwas für dich sein, glaube ich.
0: Oh Junge, das sind offene Türen, du. Und der
1: Mogli, du.
0: Der Mogli, Platz 5, Torben Moog. Ja, liebe Grüße und gerne demnächst wieder beteiligen in der Hörerwahl. Das macht Spaß, so, ja. Da haut er nämlich einmal was in die Hörerwahl und zack, Platz 5. Und was für einer. Ja, Nasum. Die schwedischen Grind-Götter wollte er hören. Vom Album Inhale Exhale aus dem Jahre 98. Das war, glaube ich, sogar das Debütalbum. Hier gibt es jetzt den Song Time to Act. Geil, ich hau jetzt das Studio kaputt. Nacht.

0: Hallo! Wir sind noch da, oder moin, wie man hier zu sagen pflegt.
1: Warte warm.
0: Es geht. Ne?
1: Es geht.
0: Es hat ja abgekühlt. Ne?
1: Das hat es ja.
0: Aber nicht hier im Studio. So, das liegt an der heißen Musik, die wir spielen. Also nicht an uns, sondern an der Musik, die wir spielen. Ja, was machen wir denn jetzt? Achso, ja, das war neues Futter des New Yorker Groove Thrash Metaller Trios von Prong. Ja, kommt bald. Neue Scheibe.
1: Hätte ich echt nicht erwartet, dass das nochmal so ein Hassbatzen wird. Prong wird das Album auch heißen. Anfang November erschienen Popinen.
0: Erscheinen.
1: Popinen.
0: Futur 1.
1: Ah, Futur 1, ja.
0: Ja.
1: Und ja, zu den Bandmembers kannst du mal eben was sagen.
0: Ja, ich meine, Tommy Victor ist natürlich immer noch dabei. Er ist halt Prong und er hat im Laufe seiner Karriere ja oder der Karriere von Prong ja unzählige Bandmembers verschlissen. Und auch auf der neuen Scheiblette werden dann zwei neue Musiker zu hören sein. Zum einen am Bass Richard Dean, aber nicht Richard Dean Anderson, der nun nicht.
1: Das war,
0: ja, hier, Dings.
1: MacGyver.
0: So.
1: MacGyver, Alter.
0: MacGyver spielt bei Prong Bass.
1: So.
0: Ja. Ja,
1: wenn das einer kann und dann aber ohne Bass. Dann ist das ja wohl MacGyver.
0: Mit einem Gummiband und einem Streichholz baut er sich eine Bassgitarre.
1: Ich bitte dich, das ist ja wohl das Einfachste. So. Ja. Und mit einer Reißzwecke. So.
0: Was soll die denn noch bewirken?
1: Die ist das Plektrum.
0: Ah, okay. Ja, der Drummer hört jetzt auf den Namen, vielleicht hört er auch schon länger auf den Namen, aber also der heißt Tyler Bogliole oder Bogliole, Bogliole.
1: Tyler Durden.
0: Ja, erscheinen wird das hat Uwe ja schon gesagt, dass es Prong heißen wird, das Album. Es kommt Anfang November raus und was wir davon gehört haben, war der Opener, The Banner.
1: Ja. Ich fand das klasse. Micha war noch semi-begeistert.
0: Ja, aber Prong machen auch Musik. Also es war nie meine erste Reihe-Band, muss ich ganz ehrlich sagen, oder meine erste Wahlband, aber die haben schon ein paar Sachen gemacht, wo ich sage, wow.
1: Oh Junge.
0: Ja, ja, klar. Aber dieser Song und bei so ein paar Sachen bei Prong war das immer, die muss man ein paar Mal hören, finde ich. Und ich glaube, bei diesem Song ist das jetzt genauso. Beim ersten Mal ließ mich das völlig kalt und jetzt beim dritten Mal hören, fand ich das schon
1: ein
0: bisschen
1: geil. Es ist ein Grower, mein Freund.
0: Absolut.
1: Ein Grower.
0: Ja, und das macht ja gute Musik aus eigentlich. Ne?
1: Wir sind ja auch Grower. Zumindest in der Körpermitte sind wir ja Grower. Was unseren Beckenkompass angeht, sind wir
0: ja.
1: Die nächste Band, da sind Micha und ich uns auch so ein bisschen uneins.
0: Oh, da sind wir uns aber noch uneinsiger als
1: ja,
0: bei Prong, ne?
1: Ich tatsächlich finde die Band und ihr, ich glaube, einziges Album Venom and Tears von 2007 absolut fantastisch. Und ich gehe sogar so weit und sage, das hätte eigentlich die Scheibe sein sollen, die Pantera nach Vulgar Display of Power hätten machen müssen.
0: Was?
1: Ich finde die absolut fantastisch. Aber Micha ist da ganz anderer Meinung.
0: Ja, ich finde es eigentlich ziemlich langweilig. Kannst du nicht erklären, warum? Also ich finde es, ja, packt mich halt nicht. Muss ja nicht immer irgendwie explizit an irgendwas liegen, aber ich, nee.
1: Wir lassen einfach jetzt mal die Hörer entscheiden und dann sagen die, dass ich recht habe. So, hier kommt die Band.
0: Oder ich.
1: Oder, ja, oder du. Die Band Throwdown vom Album Venom and Tears. Ihr hört den Song Hellbent on War.

0: War ein Skandal.
1: Ja, ihr Lieben, das war aus Ostfriesland. 6 Minuten 43, wenn ich das richtig gesehen habe. Uken Metal. Also wir nennen es Uken Metal, wenn Herr Jörg Uken wie in 57.000 anderen Bands seine Finger mit drin hat. Der Sascha Borchardt, der hat mir eine E-Mail geschrieben, oder uns beziehungsweise, und hat gesagt, ich habe doch eine Band mit Jörg Uken am Start und das ist so Doom. Und dann mussten wir mal reinhören und haben wir gedacht, Alter, Alter.
2: Ja, schöner des Doom, Doom.
1: Also er kann wohl, ne?
2: Ja, ja.
1: Vor allen Dingen, das Riffing ist großartig, der Gesang, das passt alles, die Atmosphäre passt und dieses Autopsy-inspirierte Drumming von Herrn Uken, Chapeau, meine Herren, also das ist schon was Feines.
2: Ja, gefällt mir auch sehr, sehr gut.
1: Adversum nennt sich die Band, das U, Entschuldigung, wird als V geschrieben, also Adversum. At the Gate to Doodles Dungeons Demo heißt die Scheibe. Oder das Demo oder was auch immer.
2: Ich wollte gerade sagen,
1: Demo
2: wird nicht das Demo auch noch heißen.
1: Denke ich, ja. Und den Song habt ihr auch gehört. At the Gates to Doodles Dungeons. 25 haben die beiden das eingespielt und 26 ist es rausgekommen. Ja, ich bin begeistert.
2: Habe ich jetzt im Rahmen der Vorbereitung zu dieser Sendung zum ersten Mal gehört und da habe ich mich gefragt, warum. Habe ich das nicht schon eher gehört?
1: Oder?
2: Nee, ja, das ist großartig. Ich erinnere mich schön an Banddropping, aber Fiona Brarum und Konsorten, richtig gut.
1: Ja. Ja, wir hatten schon November's Doom vom Riffing her so ein bisschen. Ja. Wir hatten Rune Magic schon mit Graus gehört. Geiles Zeug. Ja,
2: bisschen Chaos Zeug. Invocation dabei.
1: Auch. Und
2: fertig ist die Laube, Alter.
1: Hörerwahl.
2: Apropos fertig ist die Laube, Alter. Achso, ja, Hörerwahl Platz 1. Ja, auf dem Partisan in unserem Camp mal wieder festgestellt, was World Downfall, dieses Terrorizer-Debüt, doch vor ein unglaublicher Meilenstein in dem Genre war und auch immer noch ist. Ja, da dachte ich pack das mal in die Hörerwahl und zack, Platz 1. Ja, ich verneige mich, werte Hörerschaft. Hier ist der Opener After World Obliteration und ich hau das Studio jetzt vollends kaputt. Terrorizer.

0: Ja, Kinder, das ist Speed Metal, wie ihm auch den kleinen Micha gefällt. Was war das denn für Deutsch?
1: Und dem alten Uwe auch.
0: Ja, also ich habe das vorgestern zum ersten Mal gehört und das hat mich umgehauen. Das ist so geil, genau so muss das sein. Speed Slut heißt die Band, das sind junge Burschen aus Aalborg in Dänemark. Cimbrian Rites ist das Langrillendebüt, welches im Juni erschienen ist. Und wir hörten den Song
1: mit One Escapes Death.
0: Ja, der Titel hat was Wahres. Und ja, ich kann nur sagen, Alter, ist das geil. Das sind, wie gesagt, junge Burschen. Und die machen Speed Metal wie andere Sachen machen.
1: Das stimmt.
0: Das macht jetzt gar keinen Sinn, die Aussage. Aber ja. Ich habe jetzt auch überhaupt gar keine Lust mehr, was anderes zu hören, aber einen Song hätten wir, glaube ich, noch. Ne?
1: Hätten wir noch, aber vorher müssen wir sagen, liebe Hörer da draußen, das war Radio Gehacktes Metal im Radio. Mein Name ist Uwe Harms, ich bin für die internationalen gehörten Sendung verantwortlich. Mir gegenüber sitzt mein, nee, steht.
0: Ich stehe hier.
1: Kurzhaariger Freund und Kupferstecher.
0: Ja, Michael Jelis, mein Name gewesen und immer noch am Sein. Vielen Dank fürs Zuhören und... Ja.
1: Wir verabschieden uns mit einem Klassiker von Gorgatz.
0: Oh ja.
1: Gute Nacht.

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1: Ich bin David Riemer. Bei der Abwehr von Drohnen erwartet Bundesinnenminister Dobrindt in den kommenden Jahren ein Wettrüsten mit Angreifern, die immer neue Technik entwickeln. Gleichzeitig fordern die Grünen im Bundestag festzulegen, dass die Bundespolizei hauptverantwortlich für die Drohnenabwehr zuständig ist.
2: Die Drohnenabwehr ist im Moment nämlich vor allem Sache der Länderpolizeien. Und das bedeutet, so die Grünen, unklare Zuständigkeiten und Sicherheitsrisiken. Außerdem fordern sie eine Art Superüberwachung aller kritischen Standorte bei uns. Die Weichen dafür müssten auf einem Drohnengipfel im Kanzleramt gestellt werden. Sicher ist, die Drohnentechnik, die entwickelt sich rasend schnell. Eine Riesenherausforderung, gibt auch der Bundesinnenminister zu. Claudia Wächter, Nachrichtenredaktion.
1: Das Bundeswirtschaftsministerium versucht, Sorgen zu zerstreuen, dass es im kommenden Winter Engpässe bei der Gasversorgung geben könnte. Nach aktuellem Erkenntnisstand sei eine Gasmangellage nicht zu erwarten, heißt es in einem Papier des Ministeriums. Einen staatlichen Eingriff schließt man aber für die Zukunft nicht aus. Man nehme es ernst, dass die deutschen Gasspeicher deutlich weniger gefüllt seien als wegen eines Feuers im Hürtgenwald in der Eifel in Nordrhein-Westfalen hat es vor einer Woche Evakuierungen gegeben. Jetzt ist der Brand komplett gelöscht. Auch im Brandgebiet im Naturschutzgebiet Hohes Venn im belgischen Grenzgebiet zu Deutschland hat sich die Lage entspannt.
3: Große Erleichterung beim Bürgermeister von Hürtgenwald, der sich bei allen Einsatzkräften und freiwilligen Helfern für ihren unermüdlichen Einsatz bedankt. Kein Haus sei zu Schaden gekommen. Das vom Feuer betroffene Gebiet bleibt allerdings gesperrt, damit kein neuer Brand ausgelöst wird und weil beschädigte Bäume noch umstürzen könnten. Im Hohen Venn sind die Flammen nach offiziellen Angaben unter Kontrolle. Vollständige Entwarnung haben die Behörden aber noch nicht gegeben. Jan-Henner Reitzer, Nachrichtenredaktion.
1: 9- bis 10-Jährige sollen künftig eine neue Vorsorgeuntersuchung, bekannt als U-Untersuchung, beim Kinderarzt als Kassenleistung bekommen. Das hat der gemeinsame Bundesausschuss beschlossen, der festlegt, welche medizinischen Leistungen gesetzlich Versicherte in Anspruch nehmen können. Untersucht werden sollen insbesondere ein mögliches Übergewicht, die körperliche Aktivität, die Bildschirmzeit und psychische Auffälligkeiten. Bisher gibt es U-Untersuchungen als Kassenleistung bis kurz nach dem 5. Geburtstag der Kinder.
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1: Zum Wetter die aktuelle Vorhersage des Deutschen Wetterdienstes. In der Nacht im Südosten weiterer Regen, anfangs auch Gewitter. Im Nordwesten ebenfalls Schauer und einzelne Gewitter, sonst wechselnd bewölkt und meist trocken. Es kühlt sich auf 16 bis 11 Grad ab. Tagsüber dann in der Südhälfte weiter nass und gewittrig, im Rest des Landes Wolken und Sonne im Wechsel und nur vereinzelt Regen bei Höchsttemperaturen von 22 bis 27 Grad.
0: Das waren die Nachrichten.

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1: Ich bin David Riemer. Der Winter rückt näher und Gasspeicher sind erst zur Hälfte gefüllt. Verbraucherschützer warnen deshalb vor steigenden Preisen. Die Opposition fordert die Bundesregierung auf, aktiv zu werden. Das Bundeswirtschaftsministerium versucht zu beruhigen und sagt, es sei keine Mangellage zu erwarten. Der Chef der Bundesnetzagentur Müller appelliert im ZDF an Versorger, ihre Speicher zu füllen.
2: Es ist genug Gas verfügbar. Man muss es nur einkaufen und auch in Deutschland, in Europa einspeichern. Das kann man Stand heute auch noch schaffen. Man muss dafür nur jetzt richtig ranklotzen.
1: Die Gaspreise sind in diesem Sommer wegen des Iran-Kriegs ungewöhnlich hoch, weshalb Händler weniger Gas für den Verkauf im Winter einkaufen. Der Aufbau von Fähigkeiten zur Abwehr von Drohnen wird für die Bundespolizei in den kommenden Jahren eine Daueraufgabe und große Herausforderung sein. Das betonte Bundesinnenminister Dobrindt bei einem Besuch der Fliegerstaffel der Bundespolizei im hessischen Fuldatal. Er erwarte ein Wettrüsten mit Angreifern, die immer neue Technik entwickeln. Die neue Drohnenabwehreinheit soll bis zum Jahresende von 70 Einsatzkräften auf 300 anwachsen. Das ist eine Reaktion auf den Vorfall Anfang August mit einer mit Sprengstoff bestückten Drohne am Flughafen Leipzig-Halle. Ein Tupfer verbleibt im Kieferknochen, Laborwerte werden vertauscht. Fast 12.000 mutmaßliche Behandlungsfehler haben Experten im vergangenen Jahr im Auftrag der Krankenkassen begutachtet, mit zum Teil gravierenden Folgen. In jedem vierten Fall haben die Patienten gesundheitliche Schäden davongetragen.
3: Dem falschen Patienten wird eine Niere entfernt, eine Horrorvorstellung. Doch 150 solcher und ähnlicher absolut krasser Fälle gab es tatsächlich, etwas mehr als im Jahr zuvor. Und für solche schweren, aber vermeidbaren Fehler fordern die Experten ein verpflichtendes Meldesystem. Knapp 100 Patienten starben sogar durch Behandlungsfehler. Die geplanten Einsparungen im Gesundheitssystem sehen die Fachleute übrigens kritisch. Claudia Wächter, Nachrichtenredaktion.
1: Zum Fußball. Jungstar Said Elmala spielt auch in der kommenden Saison beim 1. FC Köln. Der 19-Jährige verlängerte seinen Vertrag vorzeitig um ein Jahr bis 2031. Das teilte der Bundesligist mit. Um Elmala hatte es in den vergangenen Monaten immer wieder Wechselspekulationen gegeben. Borussia Dortmund hatte sich zuletzt aus dem Poker um eine Verpflichtung des Offensivspielers zurückgezogen.
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1: Zum Wetter die aktuelle Vorhersage des Deutschen Wetterdienstes. In der Nacht im Südosten weiter Regen, anfangs auch Gewitter. Im Nordwesten ebenfalls Schauer und einzelne Gewitter. Sonst wechselnd bewölkt und meist trocken. Tiefstwerte 16 bis 11 Grad. Tagsüber dann in der Südhälfte weiter nass und gewittrig. Im Rest des Landes Wolken und Sonne im Wechsel und nur vereinzelt Regen bei Höchsttemperaturen von 22 bis 27 Grad.
0: Das waren die Nachrichten.

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1: Ich bin David Riemer. Bei der Abwehr von Drohnen erwartet Bundesinnenminister Dobrindt in den kommenden Jahren ein Wettrüsten mit Angreifern, die immer neue Technik entwickeln. Gleichzeitig fordern die Grünen im Bundestag festzulegen, dass die Bundespolizei hauptverantwortlich für die Drohnenabwehr zuständig ist.
2: Die Drohnenabwehr ist im Moment nämlich vor allem Sache der Länderpolizeien. Und das bedeutet, so die Grünen, unklare Zuständigkeiten und Sicherheitsrisiken. Außerdem fordern sie eine Art Superüberwachung aller kritischen Standorte bei uns. Die Weichen dafür müssten auf einem Drohnengipfel im Kanzleramt gestellt werden. Sicher ist, die Drohnentechnik, die entwickelt sich rasend schnell. Eine Riesenherausforderung, gibt auch der Bundesinnenminister zu. Claudia Wächter, Nachrichtenredaktion.
1: Das Bundeswirtschaftsministerium versucht, Sorgen zu zerstreuen, dass es im kommenden Winter Engpässe bei der Gasversorgung geben könnte. Nach aktuellem Erkenntnisstand sei eine Gasmangellage nicht zu erwarten, heißt es in einem Papier des Ministeriums. Einen staatlichen Eingriff schließt man aber für die Zukunft nicht aus. Man nehme es ernst, dass die deutschen Gasspeicher deutlich weniger gefüllt seien als in den vergangenen Jahren. Wegen eines Feuers im Hürtgenwald in der Eifel in Nordrhein-Westfalen hat es vor einer Woche Evakuierungen gegeben. Jetzt ist der Brand komplett gelöscht. Auch im Brandgebiet im Naturschutzgebiet Hohes Venn im belgischen Grenzgebiet zu Deutschland hat sich die Lage entspannt.
3: Große Erleichterung beim Bürgermeister von Hürtgenwald, der sich bei allen Einsatzkräften und freiwilligen Helfern für ihren unermüdlichen Einsatz bedankt. Kein Haus sei zu Schaden gekommen. Das vom Feuer betroffene Gebiet bleibt allerdings gesperrt, damit kein neuer Brand ausgelöst wird und weil beschädigte Bäume noch umstürzen könnten. Im Hohen Venn sind die Flammen nach offiziellen Angaben unter Kontrolle. Vollständige Entwarnung haben die Behörden aber noch nicht gegeben. Jan-Henner Reitze, Nachrichtenredaktion.
1: 9- bis 10-Jährige sollen künftig eine neue Vorsorgeuntersuchung, bekannt als U-Untersuchung, beim Kinderarzt als Kassenleistung bekommen. Das hat der gemeinsame Bundesausschuss beschlossen, der festlegt, welche medizinischen Leistungen gesetzlich Versicherte in Anspruch nehmen können. Untersucht werden sollen insbesondere ein mögliches Übergewicht, die körperliche Aktivität, die Bildschirmzeit und psychische Auffälligkeiten. Bisher gibt es U-Untersuchungen als Kassenleistung bis kurz nach dem 5. Geburtstag der Kinder.
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1: Zum Wetter die aktuelle Vorhersage des Deutschen Wetterdienstes. In der Nacht im Südosten weiter Regen, anfangs auch Gewitter. Im Nordwesten ebenfalls Schauer und einzelne Gewitter. Sonst wechselnd bewölkt und meist trocken. Tiefstwerte 16 bis 11 Grad. Tagsüber dann in der Südhälfte weiter nass und gewittrig. Im Rest des Landes Wolken und Sonne im Wechsel und nur vereinzelt Regen bei Höchsttemperaturen von 22 bis 27 Grad.
0: Das waren die Nachrichten.

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1: Ich bin David Riemer. In den nächsten Monaten startet die Heizsaison. Die Gasspeicher sind in diesem Jahr nur halb gefüllt. Das Bundeswirtschaftsministerium versucht allerdings zu beruhigen. Eine Gasmangellage sei im kommenden Winter nicht zu erwarten.
2: Entscheidend sind ja nicht nur die Speicher, betont das Ministerium. Gas komme auch über Pipelines aus Norwegen, anderen EU-Ländern und den LNG-Terminals. Außerdem, eine angespannte Marktlage sei noch keine Versorgungskrise. Aber man werde sich kümmern, falls nötig. Verbraucherschützer haben aber bereits vor steigenden Gaspreisen gewarnt. Und auch die Linke mahnt, die Wirtschaftsministerin müsse endlich aktiv werden. Claudia Wächter, Nachrichtenredaktion.
1: Die Bundespolizei muss sich in den kommenden Jahren verstärkt gegen Drohnenangriffe wappnen. Das dürfte herausfordernd werden, denn Bundesinnenminister Dobrindt rechnet mit einem Wettrüsten zwischen der eigenen Drohnenabwehr und Angreifern. Die neue Einheit soll bis Jahresende auf 300 Beamte anwachsen. Grund ist der schwerwiegendste Vorfall mit einer Drohne. Sie war Anfang August mit Sprengstoff und Zündmechanismus am Flughafen Leipzig-Halle entdeckt worden. Viele Politiker vermuten, dass Russland dahinter steckt. Dänemark als Urlaubsland erlebt einen Ansturm. Im ersten Halbjahr wurden rund 26 Millionen Übernachtungen gezählt. Das ist ein Rekord. 7,5 Millionen Übernachtungen gingen davon auf das Konto deutscher Urlauber.
3: Die Faszination Skandinavien ist offenbar ungebrochen. Und für deutsche Urlauber ist Dänemark als direktes Nachbarland schon lange ein Top-Ziel. Dass die Zahlen in diesem Jahr nochmal deutlich gestiegen sind, dürfte neben der nordischen Gelassenheit auch mit dem Wetter zusammenhängen. Denn während Südeuropa und auch Deutschland selbst wochenlang unter einer Hitzeglocke hingen, war es hoch im Norden deutlich angenehmer. Hotels, Ferienhäuser und auch Campingplätze waren dabei gleichermaßen gefragt. Diana Kramer, Nachrichtenredaktion.
1: Nach dem schweren Erdbeben in Kolumbien ist die Zahl der Toten auf 319 gestiegen. Über 4.500 Menschen wurden verletzt. 260 weitere gelten als vermisst, halten die Behörden mit. Die Regierung hat für 15 betroffene Bezirke einen 30-tägigen Notstand ausgerufen. Damit kann sie unter anderem schneller Geld für Nothilfe und Wiederaufbau mobilisieren und staatliche Mittel umschichten.
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1: Zum Wetter die aktuelle Vorhersage des Deutschen Wetterdienstes. In der restlichen Nacht im Südosten weiterer Regen, zum Teil auch Gewitter. Im Nordwesten ebenfalls Schauer und einzelne Gewitter. Im Rest wechselnd bewölkt und meist trocken. Es kühlt sich auf 16 bis 11 Grad ab. Tagsüber dann in der Südhälfte weiter nass und gewittrig. Im Rest des Landes Wolken und Sonne im Wechsel und nur vereinzelt Regen. Höchsttemperaturen von 22 bis 27 Grad.
0: Das waren die Nachrichten.

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1: Ich bin David Riemer. Der Winter rückt näher und Gasspeicher sind erst zur Hälfte gefüllt. Verbraucherschützer warnen deshalb vor steigenden Preisen. Die Opposition fordert die Bundesregierung auf, aktiv zu werden. Das Bundeswirtschaftsministerium versucht zu beruhigen und sagt, es sei keine Mangellage zu erwarten. Der Chef der Bundesnetzagentur Müller appelliert im ZDF an Versorger, ihre Speicher zu füllen.
2: Es ist genug Gas verfügbar. Man muss es nur einkaufen und auch in Deutschland, in Europa einspeichern. Das kann man Stand heute auch noch schaffen. Man muss dafür nur jetzt richtig ranklotzen.
1: Die Gaspreise sind in diesem Sommer wegen des Iran-Kriegs ungewöhnlich hoch, weshalb Händler weniger Gas für den Verkauf im Winter einkaufen. Der Aufbau von Fähigkeiten zur Abwehr von Drohnen wird für die Bundespolizei in den kommenden Jahren eine Daueraufgabe und große Herausforderung sein. Das betonte Bundesinnenminister Dobrindt bei einem Besuch der Fliegerstaffel der Bundespolizei im hessischen Fuldatal. Er erwarte ein Wettrüsten mit Angreifern, die immer neue Technik entwickeln. Die neue Drohnenabwehreinheit soll bis zum Jahresende von 70 Einsatzkräften auf 300 anwachsen. Das ist eine Reaktion auf den Vorfall Anfang August mit einer mit Sprengstoff bestückten Drohne am Flughafen Leipzig-Halle. Ein Tupfer verbleibt im Kieferknochen, Laborwerte werden vertauscht. Fast 12.000 mutmaßliche Behandlungsfehler haben Experten im vergangenen Jahr im Auftrag der Krankenkassen begutachtet, mit zum Teil gravierenden Folgen. In jedem vierten Fall haben die Patienten gesundheitliche Schäden davongetragen.
3: Dem falschen Patienten wird eine Niere entfernt, eine Horrorvorstellung. Doch 150 solcher und ähnlicher absolut krasser Fälle gab es tatsächlich, etwas mehr als im Jahr zuvor. Und für solche schweren, aber vermeidbaren Fehler fordern die Experten ein verpflichtendes Meldesystem. Knapp 100 Patienten starben sogar durch Behandlungsfehler. Claudia Wächter, Nachrichtenredaktion.
1: Zum Fußball. Jungstar Said Elmaler spielt auch in der kommenden Saison beim 1. FC Köln. Der 19-Jährige verlängerte seinen Vertrag vorzeitig um ein Jahr bis 2031. Das teilte der Bundesligist mit. Um Elmaler hatte es in den vergangenen Monaten immer wieder Wechselspekulationen gegeben. Borussia Dortmund hatte sich zuletzt aus dem Poker um eine Verpflichtung des Offensivspielers zurückgezogen.
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1: Zum Wetter die aktuelle Vorhersage des Deutschen Wetterdienstes. Bis in die Früh im Süden gebietsweise weitere Regenfälle, vereinzelt auch Gewitter. Im Nordwesten, vor allem an der Nordsee, ebenfalls Schauer und einzelne Gewitter. Im Rest überwiegend trocken. Tagsüber dann vor allem in der Südhälfte kräftige Schauer und gewittrig, aber auch im Westen und Nordwesten wird es nass. Von der Mitte bis in die Osthälfte längere Zeit sonnig und meist trocken. Höchstwerte zwischen 18 und 27 Grad.
0: Das waren die Nachrichten.